Es ist etwa 4 Uhr. Du hörst 3 nach auf dreifach. 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

0: Heel Turn von Florence Sinclair featuring Contacto, wo du Dona gerade gehört hast. Es ist jetzt nämlich auch schon 7 Uhr gewesen, das heisst Dona am Montagmorgen bedeutet das. Das ist der Start vom Dreifach. Dona auf Dreifach und wir gehen rein mit den Nachrichten.
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2: Für dich am Mikrofon ist Laura. In vielen Teilen der Schweiz hat es erneut eine Tropennacht gegeben. Zahlreiche Rekorde sind erreicht worden, wie Central Plus berichtet. So ist zum Beispiel das Thermometer in Rühnenberg im Kanton Basel Landschaft nicht unter 25,9 Grad gesunken, wie es SRF Meteo meldet. Der tiefste Wert in Zürich ist bei 23,2 Grad gelegen. Das ist so hoch wie noch nie, seitdem das gemessen wird. Erst die dritte Tropennacht seit dem Messbeginn 1969 hat Engelberg mit 20,3 Grad erlebt gehabt. Gemäss dem Bundesamt für Meteorologie und Klimatologie Meteo Schweiz

0: Und ist der Streit um Preise und Lieferfristen mit den USA, die bestellten Patriot-Luftabwehrsysteme verzögert sich um mehrere Jahre. Zusätzlich werden die F-35-Kampfjets teurer als ursprünglich abgemacht. FDP, GLP und EVP haben ihre Parole zu den beiden Initiativen gefasst, über die an der nächsten eidgenössischen Volksabstimmung am 27. September abgestimmt wird. Die Parteien lehnen die Neutralitätsinitiative und auch die Ernährungsinitiative ab, wie SRF berichtet. Die Neutralitätsinitiative will eine immerwährende und bewaffnete Neutralität in der Verfassung festschreiben. Die Ernährungsinitiative fordert unter anderem mehr Gemüse statt Fleisch auf dem Teller und einen Selbstversorgungsgrad von der Schweiz, von mindestens 70%.
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2: Und wie sieht es denn von außen aus?
0: Ja, nach der letzten sehr heissen Sommerwoche, die wir hatten, geht es diese Woche etwas kühler weiter. Heute haben wir einen wolkigen Tag. Gegen den Abend setzt es vielleicht auch noch regnen. Ich, wo ich da heute ins Studio gelaufen bin, habe auch schon ein paar Regentröpfchen gespürt. Also kommt es vielleicht sogar schon etwas früher runtertröpfeln. Die Sonne ist heute aber natürlich auch um. Wir haben nämlich eine Tiefstemperatur von 20 Grad und eine Höchsttemperatur von 27 Grad. Morgen ist ziemlich ähnlich. Es setzt den ganzen Tag über wolkig sein. Und es könnte gegen den Abend auch wieder runtertröpfeln. Erwartet uns dann eine Höchsttemperatur von 27 Grad und eine Tiefsttemperatur von 19 Grad. Momentan auf dem Dreifachwettertag haben wir schon warme 22 Grad.
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2: Als ich vorher aufs Wetter-App geschaut habe, hat es bei mir schon geheißen, es kommt schon zwischen 7 und 11 Uhr die ganze Zeit regnen. Das heisst, passt doch auch auf, wenn du jetzt rausgehst, nimm doch den Schirm jetzt schon mit. Und ich würde sagen, für so ein bisschen regnerisches Wetter, wenn es jetzt endlich mal wieder abkühlt, brauchen wir ein bisschen cozy Musik und genau die bringen wir dir auch. Ich finde, es klingt so ein bisschen wie so ein 90er-Song oder so. Der Song, der heisst auch irgendwie wie so ein 90er-Song, kann heißen, nämlich «Baby Eye» von Joan Armatinga.

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Du hörst ja natürlich immer die neueste Musik, du hörst dann nämlich dreifach. Wir haben so Viertel ab 7, jetzt hören wir aber nicht in die gute Musik, sondern wir hören in die beste Musik, oder besser gesagt, in unser bestes Stück. Oh my! It's a hit song! Dieses beste Stück! Could you explain it all away? Music Explosion! Unser bestes Stück ist sogar noch auch ein Teil von Luzern. Es heisst nämlich «What a Bliss» und ist von Sub Aqua. Sub Aqua ist nämlich ein Duo aus St. Gallen und eben auch Luzern. Und ihre Musik verbindet so ein bisschen die Kindheit, vor allem so die Kindheit mit der Zeit von aussen. In den Texten geht es aber um die queere Identitäten, Rauschzustände, ADHS und zudem ums Umkehren und wieder aufstehen. Das heisst, es ist wirklich so ein bisschen mehr dahinter. Und wenn man auf den Text hört, dann merkt man das auch. Und vielleicht kannst du das ja genau jetzt machen, dich ein bisschen auf den Text achten oder einfach ein bisschen die Musik genießen. Für was auch immer du gerade die Energie hast, wir hören rein in das ganze beste Stück mit dem Titel «What a Bliss» von Sub Aqua mit einem Teil aus Luzern und auch St. Gallen.

0: Ein Song, der sicher viel Energy in den Tag reinbringt. Oder Loki, ich glaube, ich würde ihn auch hören, wenn ich einfach so ein bisschen hässig bin und so durch die Straße laufe. Und dann würde, glaube ich, der Song bei mir im Hintergrund laufen. Es ist nämlich unser bestes Stück mit dem Titel What a Bliss und ist vom Duo Sub Aqua.
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0: Ich hoffe natürlich ganz fest, dass du noch nicht hässig bist, so früh am Morgen. Es ist nämlich erst 20:07. Wegen dem würde ich sagen, wir hören doch eher in so Musik rein, die noch so ein bisschen verträumt ist und ein bisschen cozy. Vielleicht hast du ja gerade deinen Regenschirm dabei und laufst irgendwo durch den Regen durch und musst gerade so aufpassen, damit du nicht voll nass wirst, wenn du beim Arbeiten ankommst. Und ich würde sagen, genau für den Moment brauchst du den Song «Magisch» von Septacore.

0: Wir stecken hier noch ganz, ganz tief im Montagmorgen rein, noch so ein bisschen im Land der Träume. 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
0: Jetzt stecken wir aber noch nicht mal Sonne rein, sondern wir müssen zuerst mal schauen, dass wir gut aus dem Bett rauskommen, unsere Augen aufmachen und uns einfach mal strecken. Und das zum Song Nursed von Cindy.

0: Wir haben 7:30 hier im 3-Wach. Das heisst, es ist Zeit für die Nachrichten heute von der Laura.
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2: In vielen Teilen der Schweiz hat es erneut eine Tropennacht gegeben. Zahlreiche Rekorde sind erreicht worden, wie Central Plus berichtet. So ist zum Beispiel das Thermometer in Rühnenberg im Kanton Basel-Landschaft nicht unter 25,9 Grad gesunken, wie SRF Meteo meldet. Der tiefste Wert in Zürich ist bei 23,2 Grad gelegen. Das ist so hoch wie noch nie, seitdem das gemessen wird. Erst die dritte Tropennacht seit dem Messbeginn 1969 hat Engelberg mit 20,3 Grad erlebt. Der Bund hat früher als abgemacht Geld für die F-35 Kampfjets in die USA überwiesen. Das sagt der Rüstungschef Urs Lohr im Interview mit der NZZ am Sonntag, wie SRF berichtet. Alle Raten, die in diesem Jahr fällig sind, sind schon gezahlt worden. Dabei handelt es sich um knapp 500 Millionen Franken, sagt der Lohr. Der Bund will lieber nichts riskieren. Das könnte sich die Schweiz in der aktuellen geopolitischen Lage nicht leisten. FDP, GLP und EVP haben ihre Parole zu den beiden Initiativen gefasst, über die an der nächsten eidgenössischen Volksabstimmung am 27. September abgestimmt wird. Die Parteien lehnen die Neutralitätsinitiative wie auch die Ernährungsinitiative ab, wie SRF berichtet.
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0: Die letzten paar Tage habe ich so das Fenster aufgemacht und es ist mir eine Hitzewelle entgegengekommen. Heute Morgen habe ich das Fenster aufgemacht und es war richtig schön kühl. Und ich war so, ich glaube, es kommt regnen.
2: Ja, das stimmt. Es kommt regnen und es ist auch am Regnen. Wenn du vielleicht noch nicht magst, aus dem Fenster raus schauen, ich kann dir sagen, bei uns aufs Dachfenster ist es richtig am Abprasseln. Also ja, nach dieser heissen Sommerwoche, die wir kennen, wird es diese Woche definitiv etwas kühler. Heute erreichen wir nämlich eine Tiefstemperatur von 20 Grad und eine Höchsttemperatur von 27 Grad. Morgen ist es ziemlich ähnlich. Es hat den ganzen Tag über Wolken gewesen und auch den ganzen Tag über ein bisschen abtröpfeln. Momentan auf dem Dreifachwetterdach haben wir aber trotzdem noch warm. 22 Grad.
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5: Glaube, Träume sind etwas Wunderbares und es ist Zeit, dass wir das wahrnehmen und dass wir darüber sprechen.
0: Ich hoffe ganz, ganz, ganz fest, dass du sogar nicht in einem Albtraum drin steckst. Und Laura, ich weiss nicht, hast du dich über das Wetter gefreut? Bist du so heute Morgen aufgestanden und bist so, geil, es kommt regnen?
2: Hey, also, wo ich halt meinen Wetterbericht heute Morgen gelesen habe, ist noch gestanden, es kommt am Abend regnen. Und dann habe ich das schon sehr geil gefunden, weil du kannst irgendwie so drin chillen, kannst die Balkontür Loki einfach offen haben und es kann einfach kühle Luft, es kommt ein bisschen Regen rein. Aber dass es jetzt schon am Morgen so fett kommt, kommt regnen, Loki unschillig, weil ich habe meinen Regenschirm nicht eingepackt.
0: Ich habe meinen Regenschirm auch nicht eingepackt. Ich habe aber extra nicht eingepackt, weil ich bin so war, geil. Ich freue mich darauf, auch wieder mal kalt zu haben und das ist okay. So, ich bin jetzt so, ich lege lange Hosen durch, ich bin so, what the fuck, nein, es ist genug warm, ich lege kurze Hosen an, ich werde nicht krank, es ist mega easy. Ich habe Bock auf den Regen, ich finde es gerade irgendwie recht chillig und auch mal wieder ein bisschen cozy, dass man nicht mehr so am Morgen schon einfach ein riesen Wasserfall ist.
2: Willst du so einen Regentanz machen, einen Sommerregentanz?
0: Hey, ich glaube, ich würde einen Regentanz machen, nicht damit aber der Regen weggeht, sondern dass der Regen bleibt.

0: Lola Hemerick mit dem Song «Going About My Day». Dann am Viertel vor 8. Ich hoffe, dein Tag läuft bisher gut. Vielleicht musst du langsam aufstehen und dich haut jetzt gerade aus den Socken, weil wirklich bitte nicht verschlafen.
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0: Genau, schlafen oder verschlafen dann auf dreifach. Das heisst, es ist so der Moment, wo man merkt, fuck, ich habe verschlafen. Dann muss man vielleicht zu seinem Chef hingehen und sagen, hey, ich habe verschlafen, und dann kommt der Grund auf den Tisch. Laura, was wär's?
5: Ja, also wir sind ja noch irgendwie voll in dieser Hitzewelle drin, wo es jetzt langsam ein bisschen abkühlt und ein bisschen regnet, ist es immer noch heiss. Und wir haben ja jetzt auch viele Tropennächte gehabt, das heisst, es wird nicht unter 20 Grad an einem Tag. Und viele Leute haben Probleme zu schlafen, viele Leute haben auch keine Klimaanlagen oder vielleicht auch keine Ventilatoren. Findest du es fair, wenn jemand am Morgen würde ins Büro steppen und dir würde sagen, hey Milou, ich kann nicht schlafen, es war so fucking heiss gewesen, ich habe heute fett verpennt.
0: Nein, ich fände es, to be honest, nicht berechtigt. Ich glaube, ich fände es mega easy, wenn die Person so ein bisschen müde ist und vielleicht nicht so fit, weil ich meine, so, sie hat nicht, oder die Person hat nicht so viel geschlafen, weil sie nicht gut können schlafen oder vielleicht nicht können schlafen. Aber ich finde, nur weil du nicht hast können einschlafen, kannst du das an einen Wecker stellen und am Morgen aufstehen. Und ich glaube, es geht bei allen ein bisschen gleich. Und wenn man merkt, hey, ich kann wirklich nicht schlafen, kauft er einen Ventilator, nimmt er irgendwie ein Eispäckchen aus dem Kühlschrank oder so, kaltes Tuch auf den Kopf oder so. Das wäre jetzt meine Meinung dazu. Was sagst du?
5: Hey, also ich finde, ich kann es schon nachvollziehen, aber ich sehe deinen Punkt auch mega, weil es geht vielen Leuten so, schmeiß den Venti an. I don't know. Trinken ein Eiskaffee am Morgen und aus den Fällern.
0: Gescheiter vielleicht nicht am Abend, weil dann wird es sicher schwierig mit dem Schlafen.
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0: Jetzt ist es aber ganz klar Zeit für ein Eiskaffee, vielleicht auch ein warmes Kaffee. Die Temperaturen, die sind ja wieder ein bisschen kühler als vor ein paar Tagen. Es regnet, es ist cozy. Du kannst schon den Effekt von Max Winter und Kobe sehen.

0: Say It Back von Damon Air, den du hier ausklingen kannst. Und zwar regnet es jetzt gerade draußen und es ist gerade nicht so wunderbares Wetter, auch wenn ich muss sagen, ich genieße es. Ich würde aber sagen, für unsere Sommerpaar Volieren ist es eher nicht so passend jetzt am Morgen. Am Nachmittag hört es ja dann auf regnen und dann kann man trotzdem noch Eis trinken.
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0: Und zwar kann man immer, wenn man will, natürlich an die Wally gehen und Eis trinken. Schweige denn, sie hat offen. Heute am Nachmittag hat die Wally offen. Laura, für die Leute, die nicht wissen, was die Wallyere ist, was ist die Wallyere?
2: Die Wallyere ist die Büvette vom Dreifach und die steht so beim Inseli, musst du noch ein bisschen weiterlaufen. Und dann siehst du sie. Sie ist schön so am See an, du kannst dich sitzen, es hat Sonnenschirm. Jetzt, wenn es zu heiß ist, kannst du in den Schatten sitzen und dir vielleicht so ein Eist Matcha, nein, ein Eist Latte. Irgendein Getränk, irgendetwas. Nach dem Arbeiten, am Mittag. Sehr nice.
0: Und du kannst eben dort nicht nur etwas trinken, sondern du kannst auch etwas zu Mittag essen. Und ich bin eine Person, die sehr, sehr gerne am Morgen meinen Tag plant. Und wegen dem wäre ich jetzt so, boah, geil, ich gehe heute planen, ich esse bei der Wally. Und vielleicht ist das auch dein Plan, aber vielleicht hindert dich gerade so ein bisschen das Geld daran, weil so Geld ausgeben für so Essen ist manchmal schon ein bisschen weh im Herzen. Dann habe ich dir aber gerade eine gute News. 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
0: Jetzt kann ich dich noch nicht füttern mit dem besten Essen hier an der Wally, aber ich kann dich füttern mit der besten Musik. Und zwar ist es auch ein Tinnitus, nämlich der Song Congratulations von Glass Cats.

0: Cozy Musik. Dann am 3 vor 8. Du lass dich durch auf Dreifach mit der Laura und Miriam Luz. Es ist Zeit für die Nachrichten.
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2: Für dich am Mikrofon ist Laura. In vielen Teilen der Schweiz hat es erneut eine Tropennacht gegeben. Zahlreiche Rekorde sind erreicht worden, wie Central Plus berichtet. So ist zum Beispiel das Thermometer in Rüneberg im Kanton Basel-Landschaft nicht unter 25,9 Grad gesunken, wie SRF Meteo meldet. Der Tiefstwert in Zürich ist bei 23,2 Grad gelegen. Das ist so hoch wie noch nie, seitdem das gemessen wird. Erst die dritte Tropennacht seit dem Messbeginn 1969 hat es im Engelberg mit 20,3 Grad gegeben. Gemäss dem Bundesamt für Meteorologie und Klimatologie Meteo Schweiz redet man von einer Tropennacht, wenn die Minimumtemperatur am Tag nicht unter 20 Grad geht. Der Bund hat früher als abgemacht Geld für die F-35 Kampfjets in die USA überwiesen. Das sagt der Rüstungschef Urs Loher im Interview mit der NZZ am Sonntag, wie SRF berichtet. Alle Raten, die in diesem Jahr fällig sind, sind schon gezahlt worden. Dabei handelt es sich um knapp 500 Millionen Franken, sagt der Loher. Der Bund wird lieber nichts riskieren. Das könnte sich die Schweiz in der aktuellen geopolitischen Lage nicht leisten. FDP, GLP und EVP haben ihre Parole zu den beiden Initiativen gefasst, über die an der nächsten eidgenössischen Volksabstimmung am 27. September abgestimmt wird. Die Parteien lehnen die Neutralitätsinitiative wie auch die Ernährungsinitiative ab, wie SRF berichtet. Die Neutralitätsinitiative wird eine immerwährende und bewaffnete Neutralität in der Verfassung festschreiben. Die Ernährungsinitiative fordert unter anderem mehr Gemüse statt Fleisch auf dem Teller und einen Selbstversorgungsgrad von der Schweiz von mindestens 70%.
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0: Laura, du verwandelst dich jetzt von unserer Newsfeed zu unserem Wetterfrosch. Ich habe das Gefühl, Frösch hat gerade hohe Freude an dem Wetter. Es ist nämlich nass.
2: Ja, also Frösch hat sicher hohe Freude, weil nach dieser sehr heissen Sommerwoche, die wir letzte Woche kennt, wird die Woche etwas kühler und auch etwas nasser, würde ich sagen. Heute haben wir nämlich den ganzen Tag über einen wolkigen Tag und es ist auch schon am Regnen, setzt aber so um den Mittag um dann wieder zu hören. Die Sonne die ist heute aber auch um und das merkt man auch, weil wir haben eine Tiefstemperatur von 20 Grad und eine Höchsttemperatur von 27 Grad. Morgen ist ziemlich ähnlich, es hat den ganzen Tag über Wolken und es kommt auch den ganzen Tag über ihnen wieder ein bisschen runtertröpfeln. Das bei einer Höchsttemperatur von 27 Grad und einer Tiefstemperatur von 19 Grad. Momentan auf dem Dreifachwetterdach verregnet die 21 Grad.
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Wir haben jetzt auch schon 8 Uhr, das heisst, 2 Stunden sind Lara und ich, Milou, noch für dich hier am Mikrofon und begleiten dich durch den Morgen. Ich hoffe, du stehst so gut auf, wie ich aufgestanden bin. Einfach mal Fenster aufmachen, wieder ein bisschen kühle Luft im Zimmer haben, nachdem das einfach die ganze Zeit so richtig stickig warm war.

0: by the Throat von Sun Brother Friend, wo du dann gehört hast. Wir haben ein Viertel ab 8. Du lässt dann ein Dreifach auf Dreifach am verregnerischen, verregneten Montagmorgen.
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0: Und wie jeden Montagmorgen gibt es heute den Tag von der Woche. Der Tag von der Woche ist etwas, das entweder die Laura oder mich, die Milou, beschäftigt oder was wir finden, hey, das muss mal gesagt werden oder etwas, was uns aufregt oder etwas, was wir mega cool finden, was wir neu entdeckt haben. Und mein Tag von der Woche ist es, wir wollen immer das haben, was man nicht hat. Kannst du dir vorstellen, wieso ich das gerade sage?
2: Weil es heiß war und dann alle Regenwellen und jetzt regnet es und dann wollen wieder... Das
0: mega fest. Nicht mega fest. Mir ist wegen dem so fest aufgefallen, weil es sind alle so, eine Zeit lang hat es ja viel geregnet, und es sind alle so, oh mein Gott, ich habe jetzt endlich Sommer, es ist die ganze Zeit nur am Regnen, ich habe Bock auf Sonne, Baden, alles so geil. Und dann war es jetzt mega fest warm gewesen. Man muss sagen, es war wirklich mega fest warm gewesen. Und es sind alle so, Mann, es ist so heiß, ich mag nicht mehr, ich will Regen, ich will Regen. Und ich wette, wenn es jetzt so 5 Tage wird durchregnen, werden wir alle so, Mann, es ist doch Sommer, ich will Sonne. Ich habe das Gefühl, das ist ein mega festes Ding. Und wegen dem bin ich einfach so, bist du mal zufrieden mit dem, was es ist? Oder nicht so, ich kann jetzt so sagen, so, oh mein Gott, bist du zufrieden, aber so. Aber mehr so, genieß doch das, was gerade ist. So, ja, mach dir das Beste draus.
2: Der Mensch ist, glaube ich, sehr... fest einfach ein Gewohnheitstier auch und es ist sehr so, kann ich, auch beim Wandern oder so, wenn es steil runtergeht, nein, es ist steil, wenn es steil runtergeht, nein, es ist steil, ich könnte doch lieber gerade laufen, es ist immer so, glaube ich.
0: Irgendetwas ist nie gut,
2: es
0: oder?
2: Es ist nie gut, es ist immer so.
0: Ich würde sagen, einfach mal ein bisschen geniessen, was man hat und eigentlich checken, wie cute das ist und einfach das Beste daraus machen. Wenn es mega fest warm ist, dann denke ich doch, hey, heute kann ich baden und wenn es mega fest am Regnen ist, dann denke ich doch, boah, geil, jetzt kann ich irgendwie in der Badwanne hüpfen, ein warmes Kaffee trinken und
2: ja, aber
0: chillen.
2: Manchmal ist es ja einfach okay, einfach zu fühlen, wie man fühlt. Wenn jetzt vielleicht ein bisschen traurig bist, dass es regnet, es ist okay.
0: Natürlich ist es okay. Aber ich finde einfach mal, man kann es ein bisschen geniessen.
2: Natürlich.
0: Oder?
2: Of course.
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0: Und ich würde sagen, genau, den Regen, den tun wir dir jetzt verschönern, falls du jetzt eben, wie Laura gesagt hast, der Regen gerade nicht so geniessest. Wegen dem geben wir den Song Found von John Glacier auf die Ohren.
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0: Du von R. Valu, wo du da gerade gehört hast. Wir haben 10, nein, stimmt nicht, ich wollte sagen 10 von 9, aber es ist erst 20 auf 8. Das heisst, wir stecken noch ganz, ganz fest im Morgen inne und brauchen auch jetzt unser Album von der Woche.
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0: Unser Album von der Woche, das heisst Blueprint und ist von Huar Huraco. Eher so ein bisschen verträumte und verzerrte Musik. Huar Huraco ist nämlich ein schweizer-peruanischer Künstler, der aber in der Schweiz lebt. Seine Musik im Album ist eigentlich so instrumental, also sehr viel mit Instrument gespielt, abgesehen von so 1 bis 2 Wörtern im Lied. Aber to be honest, die versteht man irgendwie nicht ganz. Vielleicht verstehst du etwas. Wir hören ihn in einen Song, nämlich in den Song Uber Ride, ab unserem Album von der Woche.

0: Ein kurzer und knackiger Song, hier mit dem Titel Uber Ride von Huar Huraco.
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0: Weiter vom Album zu der Woche zum Tinnitus-Song auf dreifach. Das heisst, das ist einer von diesen Songs, wo du eben mehrmals hier hörst. Über den Sender reinlaufen, mindestens dreimal am Tag hörst du den Song, weil er einfach so gut ist, würde ich sagen. I'll Be There For You von Amil Raya, wo du hier gerade hörst. Wir haben es 20 ab 8 gehabt.

0: 3 vor halb 9 Uhr im 3 Wach auf 3 Fach. Es ist der Montagmorgen, der verregnete Montagmorgen. Und auch dann müssen wir natürlich top informiert werden. Und wie geht das besser als jetzt in den Nachrichten von der Laura?
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2: In vielen Teilen der Schweiz hat es erneut eine Tropennacht gegeben. Zahlreiche Rekorde sind erreicht worden, wie Central Plus berichtet. So ist zum Beispiel das Thermometer in Rünenberg im Kanton Basel-Landschaft nicht unter 25,9 Grad gesunken, wie SRF Meteo meldet. Der tiefste Wert in Zürich ist bei 23,2 Grad gelegen. Das ist so hoch wie noch nie, seitdem das gemessen wird. Erst die dritte Tropennacht seit dem Messbeginn 1969 hat Engelberg mit 20,3 Grad erlebt. Der Bund hat früher als abgemacht Geld für die F-35 Kampfjets in die USA überwiesen. Das sagt der Rüstungschef Urs Loher im Interview mit der NZZ am Sonntag, wie SRF berichtet. Alle Raten, die in diesem Jahr fällig sind, sind schon gezahlt worden. Dabei handelt es sich um knapp 500 Millionen Franken, sagt der Loher. Der Bund wird lieber nichts riskieren. Das könnte sich die Schweiz in der aktuellen geopolitischen Lage nicht leisten. FDP, GLP und EVP haben ihre Parole zu den beiden Initiativen gefasst, über die an der nächsten eidgenössischen Volksabstimmung am 27. September abgestimmt wird. Die Parteien lehnen die Neutralitätsinitiative wie auch die Ernährungsinitiative ab, wie SRF berichtet.
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0: Laura, wie sieht es für uns aus?
2: Ja, nach der sehr heissen letzten Woche, die wir hatten, wird die Woche etwas kühler. Vielleicht hörst du das Prasseln hier von unserem Fenster. Es ist am Regnen und es hat auch den ganzen Tag über Wolken gewesen. Die Sonne die ist aber trotzdem noch rum. Darum erreichen wir auch eine Höchsttemperatur von 27 Grad und eine Tiefsttemperatur von 20 Grad. Morgen ist ziemlich ähnlich. Es hat den ganzen Tag über Wolken gewesen und es könnte gegen den Abend aber auch reintröpfeln. Morgen erwartet uns dann eine Höchsttemperatur von 27 Grad und eine Tiefsttemperatur von 19 Grad. Momentan auf dem Dreifachwettertag haben wir verregnete, aber warme 22 Grad.
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0: Und wir haben jetzt auch gerade Punkt 8:30, das heisst, wir sind hier in der Hälfte. Bei uns heisst es Halbzeit. Bis um 10 Uhr sind die Lehrer und ich, Miluna, für dich da. Bringen dir die beste Musik und natürlich die besten Nachrichten. Oder in dieser Halbstunde auch das Wichtigste oder auch das Blödste aus der Zeitung.

0: Ja, «She» von Helena Gau, wo du hier gerade gehört hast. Wir haben jetzt bald 20 vor 9 Uhr. Du hörst dann dreifach auf, dreifach am Montagmorgen mit der Laura und mir, der Milou. Und Laura hat schon kurz in die Zeitung reingeschaut.
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0: Ja, wirklich wie so im 19. Jahrhundert hast du die Zeitung in die Hand genommen, einmal durchblättert, umgeschwungen und was ist drin gestanden?
2: Ja, und zwar habe ich hier einen Artikel von 20 Minuten gefunden und der heisst «Diese drei Outfit-Fehler machen die Hitze noch schlimmer». Milou, was leistest du so bei dieser Hitze an? Was ist dein Outfit-Tipp?
0: Hey, vielleicht nicht gerade ein Pulli.
2: Ja. Und vielleicht schreibt ja 20 Minuten genau den gleichen Tipp. Und wenn dich interessiert, was 20 Minuten dann für ganz schlimme Outfit-Tipps hat bei dem heißen Wetter, dann bleib doch dran für die ganze Presseschau.
0: Also ich hoffe wirklich ganz, ganz fest, dass die Tipps nicht einfach sind, hey, lecker schwarze Kleider an, lecker Pulli an, lecker lange Hosen an. Aber wir werden jetzt sehen, was uns 20 Minuten uns liefert. Die Laura erzählt uns nach den nächsten paar Songs. Du hörst schon den Song «Bad Day». Ich hoffe, das betrifft dich nicht, sondern du hast einen guten Tag, stehst gut auf, hast einen Kaffee vor dir. Der Song, der ist von Radar.

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2: Urtex featuring Uri mit dem Song Can You. Und das denke ich mir manchmal auch, kannst du noch. Vor allem, wenn du die Zeitung reinschaust und dir einfach nur so denkst, what the fuck, was ein Kabis ist jetzt hier wieder in diesen Seiten reingelandet. Und genau in dem Moment hat auch die Laura heute gehabt, sie hat nämlich in die Zeitung reingeschaut, ist irgendwo hängen geblieben und was das in der Zeitung reinsteht, das erzählt sie dir gerade selber, jetzt in der vollen Länge, nämlich in der Presseschau.
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5: Ich habe heute Morgen ein bisschen durch die Zeitungen und das Magazin blättert und da ist mir ein Artikel von 20 Minuten ins Auge gestochen. Nämlich schreibt 20 Minuten einen ganzen Artikel darüber, über Outfit-Fehler, die man jetzt bei dieser Hitze nicht machen sollte. Ja, und ihr erster Tipp ist es, dass du keine Naturfaser anlegst. Weil ein paar Fasern dünn, nämlich sind einfach nicht so atmungsaktiv und Naturfasern wie zum Beispiel Leinen, Baumwolle oder Seide sind darum optimal für den Sommer, weil die schön durchlüften lassen. Kunstfasern setzt du bei diesen Temperaturen lieber einfach im Schrank liegen, weil die halten nämlich die Wärme am Körper, fördern Schweiß und sorgen auch dafür, dass du dich nach wenigen Minuten unwohl fühlst. Ich glaube, 20 Minuten hat das hier ein bisschen lieber formulieren und zwar geht es nicht nur darum, dass du dich unwohl fühlst, sondern dass du mit Kunstfasern auch einfach extrem schnell fast einfach schmecken und dann einfach schnell mal den ganzen Bus voll stinken, weil es einfach nicht so atmungsaktiv ist. Ja, also am besten einfach keine Kunstfasern rocken. Denn der zweite Tipp ist es, dass du im Sommer vielleicht denkst, ah, ich lege jetzt einfach so wenig wie möglich an, weil es ist heiß, aber umso heißer draußen, umso kürzer die Outfits, ist eben doch nicht so logisch, weil mehr Kleidung kann eben auch bei Hitze die bessere Wahl sein. Wichtig ist einfach der Schnitt, zwar dass es locker, luftig und hell sein. So schützt du nämlich deine Haut vor direkter Sonneneinstrahlung und lässt die Luft zirkulieren. Also ich weiss halt nicht, aber wenn wäre dann optimaler Setter als im Sommer einfach können, so einen Minirock zu rocken. Und ich meine, man kann ja einfach kurze, luftige Kleider anlegen, oder nicht? Ist das Cheatcode? Ich meine, du kannst ja Sonnencreme einstreichen. Aber auf diesen Gedanken ist 20 Minuten offenbar nicht gekommen. Der dritte Tipp ist, von 20 Minuten ist es, dass du keine Luft an deine Füße lässt. Und das ist offenbar ein grosses Problem. Und man kann ja nicht im Büro immer einfach mit Flipflops reingesteppt kommen. Aber der Stefan Friemel, der Präsident von Verband Fuss und Schuhe, sagt in einem Interview mit SRF, dass man auf jeden Fall leichte und luftige Schuhe anlegen sollte. Am besten auch wieder mit Naturfasern, also etwas mit wie Leder oder Baumwolle, damit deine Füße auch gut schnaufen können. Ich würde dir auf jeden Fall raten, wenn du diesen Leuten, mit denen du zum Beispiel zusammen schaffst, einen Gefallen willst machen, dann leg auf jeden Fall nicht geschlossene synthetische Schuhe an und ziehe sie dann auch noch ab am Arbeitsplatz. Sondern ich würde sagen, Socken, die dürfen auch im Sommer angelegt werden.
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0: Extra Small Ball Main. Wo du dann gerade gehört hast, es ist 3 von 9, dann lass ich dann ein Montag 3 wach. Wie immer mit der Laura und mir, dem Lubi, es ist Zeit für Nachrichten.
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2: Für dich am Mikrofon ist Laura. In vielen Teilen der Schweiz hat es erneut eine Tropennacht gegeben. Zahlreiche Rekorde sind erreicht worden, wie Central Plus berichtet. So ist zum Beispiel das Thermometer in Rüneberg im Kanton Basel-Landschaft nicht unter 25,9 Grad gesunken, wie SRF Meteo meldet. Der Tiefstwert in Zürich ist bei 23,2 Grad gelegen. Das ist so hoch wie noch nie, seitdem das gemessen wird. Erst die dritte Tropennacht seit dem Messbeginn 1969 hat Engelberg mit 20,3 Grad erlebt. Gemäss dem Bundesamt für Meteorologie und Klimatologie Meteo Schweiz redet mehr von einer Tropennacht, wenn die Minimumtemperatur am Tag nicht unter 20 Grad geht. Der Bund hat früher als abgemacht Geld für die F-35 Kampfjets in die USA überwiesen. Das sagt der Rüstungschef Urs Loher im Interview mit der NZZ am Sonntag, wie SRF berichtet. Alle Raten, die in diesem Jahr fällig sind, sind schon gezahlt wurde. Dabei handelt es sich um knapp 500 Millionen Franken, sagt der Loher. Der Bund wird lieber nichts riskieren, das könnte sich die Schweiz in der aktuellen geopolitischen Lage nicht leisten. FDP, GLP und EVP haben ihre Parole zu den beiden Initiativen gefasst, über die an der nächsten eidgenössischen Volksabstimmung am 27. September abgestimmt wird. Die Parteien lehnen Neutralitätsinitiativen wie auch die Ernährungsinitiative ab, wie SRF berichtet. Neutralitätsinitiativen wollen immerwährende und bewaffnete Neutralität in der Verfassung festschreiben. Die Ernährungsinitiative fordert unter anderem mehr Gemüse statt Fleisch auf dem Teller und einen Selbstversorgungsgrad von der Schweiz von mindestens 70%.
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0: Du darfst kurz das Wetter schmecken spielen, schlägst den Finger ab, streckst nicht die Luft und dann, was findest du raus? Regnet es, findet
2: es? Es regnet und es ist bewölkt heute. Und nach dieser sehr heissen letzten Sommerwoche, die wir hatten, wird es diese Woche auf jeden Fall ein bisschen kühler. Wir haben heute den ganzen Tag über einen wolkigen Tag und vielleicht hast du es schon gemerkt, je nachdem, ob du aus dem Haus gegangen bist oder nicht, es regnet heute. Aber es hat eigentlich so um den Mittag herum hören und dann eigentlich trocken bleiben. Wir haben heute eine Tiefstemperatur von 20 Grad und eine Höchsttemperatur von 27 Grad. Morgen ist ziemlich ähnlich. Es wird den ganzen Tag über Wolken sein und es könnte gegen den Abend Ihnen auch tröpfeln. Morgen erwartet uns eine Höchsttemperatur von 27 Grad und eine Tiefstemperatur von 19 Grad. Momentan auf dem 3-fach-Wettertag haben wir warme 22 Grad.
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0: Das mit denen nur noch 5 Minuten, ich glaube, das war jetzt. Ich meine, es ist 9, dann kann man langsam aber sicher mal aufstehen, Schuhe anlegen und einen Fuß vors Haus setzen. Am Geschichte nimmst du einen Regenschirm mit und dann nimmst du am Geschichte noch Kopfhörer für, duschst du deine Ohren und dann lass ich den Song «Hold My Place» von Lenz.

0: Lesbians von Alice Longu Gao, die du dann gerade gehört hast. Wir haben jetzt bald 10 ab 9 Uhr. Und du hörst dann eigentlich noch das Dreifach auf Dreifach. Und jetzt passiert etwas, was schon ein bisschen ungewohnt ist. Und zwar haben wir einfach zwei Interviewgäste da. Und zwar vom Sponti Trash.
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0: Ende Juli ist es nämlich wieder soweit. Das Zeughaus in Willisau wird am 24. und 25. Juli wieder zu einem Ort für Musik und Cutie Vibes. Oder anders gesagt, das Sponti Trash Festival steht wieder vor der Tür. Und nicht bei uns vor der Tür, sondern vor dem Mikrofon stehen auch Salome und der Sammy. Salome und der Sammy organisieren das Sponti Trash nämlich mit. Ist Sponti Trash denn wirklich Güssel oder wieso Sponti Trash?
3: Ich glaube, es ist jedes Jahr die gleiche Frage.
4: Aber, das ist eine gute Frage. Berechtigte Frage. Willst du?
3: Ja, ich kann. Am Anfang war es nicht Güssel. Es war, glaube ich, noch nie Güssel. Es war immer mega cute und schön. Aber es war einfach mega sponti und wirklich einfach trashig. Aber trashig und Güssel ist nicht unbedingt das Gleiche. Mittlerweile ist es nicht mehr ganz so sponti, aber wir probieren den Trash und sponti Vibe beizubehalten und ein spontanes, herziges Festival zu machen. Darum bleibt der Name gleich und ja, es ist immer schön.
0: Was ist so der trashy Vibe? Was macht es das Jahr aus?
4: Oh, wow. Ich finde halt einfach, was vor allem trashy Vibes ausmachen, sind bei uns erstens mal so ein bisschen Deko, wo einfach mega eigen ist. Wir gehen immer in Brockis Sachen holen. Und es ist dieses Jahr ein bisschen anders, aber jedes Jahr ein bisschen gleich. So ein bisschen, ja, es ist irgendwie, es ist das Konzept rum, aber es ist auch nicht wirklich das Konzept rum, so der Vibe. Und, keine Ahnung, vom Line-Up, ich glaube, wir probieren da schon eine gute Mischung von Sachen, die, ich weiß auch nicht, wo vielleicht mal ein bisschen anders sind, wo sich Leute nicht so gewöhnt sind, aber auch, wir haben Musik, wir haben Performances, darum, es ist nicht wirklich, keine Ahnung, ich finde es trashig im Sinne von, es hat nicht einen roten Faden und das ist das, was einen roten Faden gibt. So. Macht das Sinn?
0: Das macht mega Sinn. Es kommen ja auch die verschiedenen MusikerInnen, die du jetzt gerade angesprochen hast. Mein Highlight wäre das Geschwisterduo benannt nach ihrer Katze, nämlich Citra Citra. Auf wer freut ihr euch denn am meisten?
3: Ich freue mich auf ganz viele verschiedene Sachen. Ich freue mich zum einen auf eine Performance von Jason Derulos am Freitagabend für Russen. Sie machen eine Drag-Cover-Version in Country-Style von Jason Derulo. Das ist ein der Highlight von mir.
0: Und funny.
3: Yes. Und für am Samstag ist bei mir, glaube ich, der Elias D. Er macht Rap aus der Westschweiz, also Französisch. Spielt gleichzeitig Cello und gibt seine Deutschschweiz-Premiere bei uns und freut sich gerade mega und ich mich auch auf ihn.
0: Voll. Salome, bei dir?
4: Hey, auch Jason Derulos, als ich zuerst mal von dem gehört habe, war ich so geil. Oh mein Gott, können wir bitte? Können wir schauen, dass das etwas wird? Und für mich sind auch immer die DJ-Sets am Samstag Nachmittag, so die chilligen am Beach, das sind für mich immer Highlights, weil einfach der Vibe, also wir haben es letztes Jahr zum ersten Jahr gemacht und ich war so, boah, ab jetzt bitte immer so.
0: Ich bin sehr gespannt, was es da noch für Auftritte wird geben. Wie entscheidet ihr denn aber, welche MusikerInnen oder DJs das am dürfen spielen?
3: Wir haben wie so das ganze OK in verschiedene Ressorts aufgeteilt und dort gibt es auch das Ressort Booking. Und dort hocken wir mal zusammen und besprechen, so, was ist der Vibe, wer hat Bock und wer hat Zeit.

0: und was sind so die Interessen. Und dann gibt es einfach so ein Dokument, wo sich alle Leute aus dem OK können einschreiben oder wo können Vorschläge hinschreiben. Und dann gehen wir die aus dem Booking-Team alle mal durch und dann so Pünktchen verteilen, so Prio 1, Prio 2 oder mit Farbe irgendetwas. Und dann kristallisiert sich irgendwie so raus und dann tun wir vorweg einfach anfragen.
1: Genau. Es gibt ja nicht nur Musik, sondern es gibt auch DJ-Sets und es gibt auch einen Nagellecker und einen Flohmarkt. Auf dem Programm sehe ich aber auch Naherholung am Strand. Vielleicht bin ich ein bisschen falsch, aber soviel ich weiss, hat Willisau keinen Strand.
2: Nein, Willisau hat berühmterweise kein See, kein Strand.
1: Was passiert denn dort?
2: Wir haben ein kleines, mega cute Bächli neben dem Zeughaus. Und dann dort jedes Mal diese Ecke eben umwandeln in einen Mini-Beach, wie wir das so liebevoll nennen. Dann kann man ein bisschen Füße ins Wasser haben. Eben am Samstag, eines meiner Highlights ist, am Samstagnachmittag gibt es nachher dort am Bach eigentlich DJ-Sets.
3: Beach Club,
2: DJ-Sets. und das Ganze kostet immer Eintritt. Also
1: einfach ein bisschen chillen, Füße ins Wasser, ohne Geld zahlen, geile Musik. Und was wird man noch mehr? Ihr beide habt sicher auch mega viel Zeit investiert in das ganze Festival. Auf welchen Moment freut ihr euch denn am meisten, sobald das Festival fertig ist und ihr könnt sagen, hey, oder sobald das Festival besser gesagt vor der Tür steht und ihr ein bisschen loslassen
0: könnt? Ich glaube, wenn es dann wirklich mal das erste Konzert startet am Freitag, wenn man weiss, so, hey, Technik läuft, irgendwie mit dem Essen läuft, irgendwie sind alle instruiert, die MusikerInnen sind rum, so, dann fällt schon irgendwie eine Last ab. Genau, und dann kann man es auch ein bisschen geniessen. Es ist immer noch schwierig, aber man ist viel lockerer dann. Voll.
2: Ja, ich glaube wirklich so das erste Konzert, wo man wie so, und es sind Leute rum und es sind alle am geniessen und man hat kurz Zeit irgendwie zum Hinsitzen und mit Leuten, die gekommen sind, die man kennt, geschwind sich austauschen und zu reden. Das ist immer so mega, okay, gut, es läuft, die Leute sind happy, aber jetzt gerade ich bin vor allem im helfenden Bereich zuständig, das heisst, ich bin während dem Festival meistens trotzdem noch mega beschäftigt. Und für mich ist darum eigentlich immer auch noch so ein bisschen beides ein Highlight und auch sehr traurig, wenn man dann wirklich den letzten Tag vom Aufräumen fertig, Zeughaus abgeschlossen und meistens sind wir in den letzten paar Jahren so, die paar wenigen, die noch übrig sind, sind dann noch etwas essen zusammen. So das. Und man ist einfach völlig durch, aber man weiss, oh, boah, jetzt haben wir das Ding wieder geschmissen. Geil, so.
1: Jetzt ist es aber noch nicht völlig durch, sondern es steht erst gerade noch vor der Tür. Auch du kannst am 24. und 25. Juli als Sponti Trash Festival, das für nur 50 Franken. Es gibt aber auch Tickets für die einzelnen Tage. Wenn du also Bock hast auf Cutie Vibes und Chillen am Strand oder auch Bächli, dann ist Sponti Trash sicher auch etwas für dich. Sponti Trash ist noch nicht gerade jetzt, sondern wir stecken hier eigentlich noch ganz, ganz fest im Morgen drin. Ich muss sagen, ich mag noch nicht ganz so fest überlegen. Ich freue mich trotzdem schon ein bisschen auf diese Füße irgendwo ins Bächli haben und ein bisschen chillen. Jetzt sind wir aber noch im Morgen-Vibe. Es regnet draussen ein bisschen. Regenschirm ist offen und vielleicht auch Kopfhörer drin. Für das brauchen wir doch ein bisschen cozy Musik. Du hörst hier Lily Got No Sleep von Luz. Schön, lass uns zu.

0: Where do lost dreams go? Das ist eine berechtigte Frage hier am Montagmorgen. Wir haben nämlich 9:45 Uhr. Das heisst, bei uns ist es Zeit für Nachrichten.
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2: Für dich am Mikrofon ist Laura. In vielen Teilen der Schweiz hat es erneut eine Tropennacht gegeben. Zahlreiche Rekorde sind erreicht worden, wie Central Plus berichtet. So ist zum Beispiel das Thermometer in Rünenberg im Kanton Basel-Landschaft nicht unter 25,9 Grad gesunken, wie SRF Meteo meldet. Der tiefste Wert in Zürich ist bei 23,2 Grad gelegen. Das ist so hoch wie noch nie, seitdem das gemessen wird. Erst die dritte Tropennacht seit dem Messbeginn 1969 hat Engelberg mit 20,3 Grad erlebt. Der Bund hat früher als abgemacht Geld für die F-35 Kampfjets in die USA überwiesen. Das sagt der Rüstungschef Urs Loher im Interview mit der NZZ am Sonntag, wie SRF berichtet. Alle Raten, die in diesem Jahr fällig sind, sind schon gezahlt worden. Dabei handelt es sich um knapp 500 Millionen Franken, sagt der Loher. Der Bund wird lieber nichts riskieren. Das könnte sich die Schweiz in der aktuellen geopolitischen Lage nicht leisten. FDP, GLP und EVP haben ihre Parole zu den beiden Initiativen gefasst, über die an der nächsten eidgenössischen Volksabstimmung am 27. September abgestimmt wird. Die Parteien lehnen die Neutralitätsinitiative wie auch die Ernährungsinitiative ab, wie SRF berichtet.
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0: Du kannst nicht nur mit Nachrichten, sondern du weißt auch, was im Himmel so abgeht.
2: Mhm. Und zwar kommt vom Himmel gerade ganz viel Wasser runter, weil es heute bis am Mittag ein bisschen runtertröpfeln und ein bisschen abkühlen nach dieser sehr heissen Sommerwoche, die wir hatten. Uns erwartet heute eine Tiefstemperatur von 20 Grad und eine Höchsttemperatur von 27 Grad. Morgen ist es ziemlich ähnlich. Es war den ganzen Tag über Wolken und ab und zu auch wieder runtertröpfeln. Das bei ganz ähnlichen Temperaturen wie heute. Momentan auf dem Dreifachwettertag haben wir 22 Grad.
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0: Und wir haben auch jetzt gerade eine halbe Zehn. Das heisst, eine halbe Stunde sind Laura und ich, Milona, für dich da. Und natürlich die beste Musik, die dich durch deinen Montagmorgen begleitet. Den Tag, wo am meistens ja am schwierigsten Fall zum Aufstehen. Oder bei mir ist es auf jeden Fall so. Du kannst schon einen Stonefly.

0: Best Buyer Club. Lara, würdest du sagen, du gehörst zum Best Buyer Club dazu? Bist du so, kaufst viel?
1: Ja.
0: Ja, ich checke, es macht halt einfach Freude, oder? Das ist okay, das ist okay. Das ist ein Reminder, dass es okay ist und dass man sich auch mal etwas gönnen darf. Und wir gönnen uns jetzt mal ein bisschen Zeit. Und zwar Zeit zum Zurückdenken in unser Kinderzimmer.
2: Boah, ich habe so scheiße geschlafen.
3: Boah, ich auch wieder.
4: Sali miteinander! Lago mio!
2: Als Kind konnte ich aber immer so gut einschlafen.
3: Aber das liegt doch safe an diesen Kassetten, die wir immer gehört haben.
5: Sind alle da? Ja. Juppa da. Alle sind da. Alle sind da. Alle sind da.
0: Ich hoffe, auch du bist da und bist parat. Und zwar lassen wir jetzt eben zurück in so ein paar Hörspiele, die wir so in unserer Kindheit gelassen haben. Und bei mir ist das so eins davon.

0: So kommt die Melodie von Peterson und Findus.
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0: So cute, kannst du noch? Hast du es einmal gelesen?
2: Nein, ich bin jetzt nicht Peterson und Findus.
0: Gewesen. Den Film?
2: Ich habe die Filme manchmal, ich glaube, wie so angefangen zu schauen.
0: Ja.
2: Aber ich könnte dir jetzt wie nicht sagen, was passiert.
0: Okay. Sorry. Das ist okay.
2: du hast gerade so...
0: Okay.
2: Du hast gerade so gejammt dazu und ich glaube, das ist mega dein Ding und ich habe einfach keine Ahnung.
0: Etwas, was mir mega fest bleibt von Peterson und Findus, ist, dass der Peterson ist übrigens so der Mann und der Findus ist so die kleine Katze in den grün gestreiften Hosen, in den kurzen Hosen. Und der ist einfach so eine herzige Katze. Und sie ist immer mega müde und vor allem hat sie mega oft im Jahr Geburtstag. Also der Findus hat mega oft im Jahr Geburtstag. Und dort wünscht er sich immer so Pfannkuchentorte.
3: Ja, ob Peterson ihn vergessen hat? Wenn er meinen Geburtstag vergessen hat, gibt es keine Pfannkuchentorte. Oh, und wenn es keine Pfannkuchentorte gibt, sterbe ich vor Hunger.
0: Ja, manchmal ist der Findus vielleicht ein bisschen overdramatic, aber ich check ihn.
2: Würdest du sagen, du bist so ein Findus?
0: Ich würde schon sagen, ich bin ein Findus.
2: Fuhr ist auch immer so Pfannkuchentorte.
0: Hey, ich glaube, ich habe mir schon so vorgenommen, irgendwann in meinem Leben werde ich noch Pfannkuchentorte essen. Ich finde das so etwas Cutes und fand das so die kleine Katze und die cute Pfannkuchentorte dort vorne dran. Ja, für mich absolut so ein Kinderhörspiel-Highlight.
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0: Vielleicht war ja Peterson und Findus auch ein Hörspiel, das du einmal gehört hast. Vielleicht aber auch nicht. Und bei dir waren es andere Sachen, wie vielleicht Bibi Blocksberg, die drei Fragezeichen oder was auch immer. Es hat so, so viel gegeben draussen. Jetzt hören wir aber nicht zusammen in ein Hörspiel rein, sondern wir hören Musik, die tönt wie ein Kleiderladen, nämlich Only. Aber nein, es ist der Titel von unserem Song, nämlich von Eira.

0: Body Organic Disco Electronic von Baby Rocco, wo du da gerade gehört hast. Wir haben jetzt bald 10 vor 10 und wir stecken noch im Dreifach auf Dreifach drin. Es ist nämlich immer noch der Montagmorgen, der Tag, wo einem manchmal ein bisschen schwierig fällt, um eben aus dem Bett rauszukumpen. Und für genau das haben wir so Lieder, wie du jetzt gerade hörst, nämlich unser bestes Stück.
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0: Und das Stück, das dir eben ein bisschen Groove für den Tag geben soll, das klingt so. Würde es an einem Festival gespielt werden, ich würde so dazu updancen. Es ist nämlich der Song «What a Bliss» von Sub Aqua. Sub Aqua ist ein Duo aus St. Gallen und auch Luzern, das heisst Swiss Music, da ist unser bestes Stück. Und es besteht aus der Yolanda Rechtsteiner und der Katrin Brunner. In den Texten geht es um so queere Identitäten, Rauschzustände und ADHS. Und zudem halt auch wieder aufs so «Hey, wenn du umgehst, stand auch wieder auf. Um das geht es in diesen Texten. Es prägt aber auch so ein bisschen die Kindheit von diesen Beiden. Ich würde sagen, wir hören rein. Du kannst dich auf den Text achten oder einfach ein bisschen chillen oder vielleicht auch ein bisschen tanzen mit deinem Kaffee in der Hand. Schau, dass du nicht auslässt, weil du ein bisschen zu fest am Shaken bist. Du hörst schon den Song «What a Bliss» von Sub Aqua.

0: Du hörst schon gerade unser bestes Stück ausklingen. Es ist nämlich von Duo Sub Aqua aus St. Gallen und auch Luzern. Der Song, der heisst «What a Bliss». Und mich würde ganz sicher aus dem Bett rausrühren und ich würde ganz, ganz sicher auch so im Beat dazu laufen. Ich liebe das, wenn man das mit Musik machen kann. Und ich habe das Gefühl, genau dieser Song ist perfekt für das.
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0: Wir machen weiter mit einem Lied, das weniger Beat ist, sondern mehr so ein bisschen Melodie, mehr ein bisschen cozy, einfach ein bisschen chillen, in den Gedanken hängen und einfach nochmal den Morgen ein bisschen geniessen. Wir haben 8 vor 10. Du kannst schon den Song Cloudbreaker von Wild Tief. Schön, lass es zu. Wir sind noch gute 10 Minuten für dich da.

0: Tone von Bezo Sen, Math Math und A Edgy, wo du gehört hast. Jetzt ist aber auch schon 3:10. Das heisst, das 3:8 ist langsam am Ende angelangt. Wir gehen aber nochmal rein in die Nachrichten.
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2: Für dich am Mikrofon ist Laura. An vielen Teilen der Schweiz hat es erneut eine Tropennacht gegeben. Zahlreiche Rekorde sind erreicht worden, wie Central Plus berichtet. So ist zum Beispiel das Thermometer in Rüneberg im Kanton Basel-Landschaft nicht unter 25,9 Grad gesunken, wie SRF Meteo meldet. Der Tiefstwert in Zürich ist bei 23,2 Grad gelegen. Das ist so hoch wie noch nie, seitdem das gemessen wird. Erst die dritte Tropennacht seit Messbeginn 1969 hat Engelberg mit 20,3 Grad erlebt. Gemessen am Bundesamt für Meteorologie und Klimatologie Meteo Schweiz redet mehr von einer Tropennacht, wenn die Minimumtemperatur an einem Tag nicht unter 20 Grad geht. Der Bund hat früher als abgemacht Geld für die F-35 Kampfjets in den USA überwiesen. Das sagt der Rüstungschef Urs Loher im Interview mit der NZZ am Sonntag, wie SRF berichtet. Alle Raten, die in diesem Jahr fällig sind, sind schon gezahlt worden. Dabei handelt es sich um knapp 500 Millionen Franken, sagt Loher. Der Bund wird lieber nichts riskieren. Das könnte sich die Schweiz in der aktuellen geopolitischen Lage nicht leisten. FDP, GLP und die EVP haben ihre Parole zu den beiden Initiativen gefasst, über die an der nächsten eidgenössischen Volksabstimmung am 27. September abgestimmt wird. Die Parteien lehnen die Neutralitätsinitiative wie auch die Ernährungsinitiative ab, wie SRF berichtet. Die Neutralitätsinitiative wird eine immerwährende und bewaffnete Neutralität in der Verfassung festschreiben. Die Ernährungsinitiative fordert unter anderem mehr Gemüse statt Fleisch auf dem Teller und einen Selbstversorgungsgrad von der Schweiz von mindestens 70%.
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0: Ich laufe jetzt bald aus dem Studio raus. Regenschirm habe ich nicht dabei. Hast du das Gefühl, ich werde nass?
2: Hey, ja, also es sollte bis zum Mittag schon noch ein bisschen runtertröpfeln. Aber ob es jetzt genau noch kommt oder nicht, kann ich dir leider nicht sagen. Da schaust du am besten einfach ein bisschen in den Himmel rauf und schaust, wie grau das die Wolken werden. Aber warm ist es heute auf jeden Fall immer noch, weil die Sonne die ist immer noch rum. Wir haben heute nämlich eine Tiefstemperatur von 20 Grad und eine Höchsttemperatur von 27 Grad. Morgen ist ziemlich ähnlich, es wird den ganzen Tag über Wolken sein und es kommt dann auch immer wieder ein bisschen runtertröpfeln. Dann erwartet uns auch ähnliche Temperaturen wie heute. Momentan auf dem Dreifachwetterdach haben wir warme 22 Grad.
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0: Laura, bist du wach?
2: Ich bin jetzt richtig wach, ja.
0: Ich bin auch richtig wach. Ich hoffe, dir geht es genau gleich wie der Laura und mir. Du solltest jetzt nämlich wach sein. 3 Stunden lang haben wir dich begleitet. Jetzt geht es aber weiter mit Musik. Du hörst dann den Song «Weisse Tauben». Es ist nämlich 10 Uhr.
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0: Vibe von Paul Dabba hast du hier gerade gehört, am 3 vor 12 Uhr hier im Mittagsinfo auf dreifach mit mir, der Amelia.
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0: Das neue Schulhaus Almend in Horb wird später fertig als geplant. Grund für die Verzögerung sind Anpassungen der Planung. Für die Schule ist der spätere Bezug laut der Gemeinde aber kein Problem. Das schreibt die Gemeinde in einer Mitteilung. Die Gemeinde passt das Projekt nach zusätzlichen Prüfungen an und will so den Betrieb langfristig verbessern. Nächstes Jahr dürften die Strompreise für Schweizer Haushalte wieder sinken. Das zeigt eine Umfrage vom Verband der Schweizerischen Elektrizitätsunternehmen. Die Gründe für die sinkenden Strompreise sind zum einen, dass die Versorgungsunternehmen den Strom mehrere Jahre im Voraus beschaffen. Andererseits sind die Preise, um den Strom einzukaufen, wieder gesunken. Wie hoch die Stromtarife nächstes Jahr sind, wird Anfang September bekannt geben. Die Extremtemperaturen sind vorerst vorbei. Die grosse Hitzewelle hier in der Schweiz ist seit heute vorbei. 12 Tage lang war es sehr, sehr heiß gewesen. Wir reden von einer Rekordhitzewelle. Das sagt der Roman Brogli von SRF Meteo. Auch sagt er, die 12 Hitzetage am Stück sind sehr ungewöhnlich. Der ein oder andere Hitzetag kommt sicher noch, aber generell sind die Extremtemperaturen vorerst durch.
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0: Heute haben wir eine Höchsttemperatur von 29 Grad. Den ganzen Tag wird es bewölkt und sonnig sein. Am Abend sieht es sogar noch ein bisschen regnen. Morgen sieht es auch regnerisch aus mit einer Höchsttemperatur von 28 Grad. Momentan auf dem Dreifachwetterdach 27 Grad.
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0: Du hörst das Mittagsinfo hier auf 3.8. Die nächsten eineinhalb Stunden hörst du mich, Amelia. Ich begleite dich durch deinen Mittag. Zuerst aber mit ein bisschen Musik. Du hörst Super Lobster von Sonny Jim.

0: Secret Language von Ryan Beatty hast du da gerade gehört. Ein gutes Stück, wir kommen jetzt zum besten Stück von heute.
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0: Unser bestes Stück vom Tag heisst What a Bliss und ist von Subaqua. Subaqua ist ein Duo aus St. Gallen und Luzern und besteht aus Yolanda Rechtsteiner und Katrin Brunner. Ihre Musik verbindet repetitive Gitarre- und Post-Punk-Elemente mit atemlosen Gesängen und aneinandergeleiteten Worten. In den Text geht es um Queer-Identitäten, Rauschzustände und ADHS. Zudem auch ums Umkehren und wieder Aufstehen. Wir hören drei unseres heutigen besten Stück «What a Bliss» von Subaqua.

0: What a Bliss von Subaqua hast du da gerade gehört. Unser heutiges bestes Stück mehr zu dem findest du auf unserer Webseite dreifach.ch.
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0: Barons Hotel von PureLink und Rainy Miller hast du hier gerade gehört, hier um 12:30 im Mittagsinfo deiner Mittagssendung hier auf Dreifach mit mir, der Amelia.
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0: Das neue Schulhaus Almend in Horb wird später fertig als geplant. Grund für die Verzögerungen sind Anpassungen der Planung. Für die Schule ist der spätere Bezug laut der Gemeinde aber kein Problem. Das schreibt die Gemeinde in einer Mitteilung. Die Gemeinde passt das Projekt nach zusätzlichen Prüfungen an und will so den Betrieb langfristig verbessern. Nächstes Jahr dürften die Strompreise für Schweizer Haushalte wieder sinken. Das zeigt eine Umfrage vom Verband der Schweizerischen Elektrizitätsunternehmen. Die Gründe für die sinkenden Strompreise sind zum einen, dass die Versorgungsunternehmen den Strom mehrere Jahre im Voraus beschaffen. Andererseits sind die Preise, um den Strom einzukaufen, wieder gesunken. Wie hoch die Stromtarife nächstes Jahr sind, wird Anfang September bekannt gegeben. Extremtemperaturen sind vorerst vorbei. Die grosse Hitzewelle hier in der Schweiz ist seit heute durch. 12 Tage lang war es sehr, sehr heiß gewesen. Wir reden von einer Rekordhitzewelle. Das sagt Roman Brogli von SRF Meteo. Auch sagt er, die 12 Hitzetage am Stück sind sehr, sehr ungewöhnlich. Der ein oder andere Hitzetag kommt sicher noch, aber generell sind die Extremtemperaturen vorerst vorbei.
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0: Heute haben wir eine Höchsttemperatur von 29 Grad. Den ganzen Tag durch wird es bewölkt, aber auch immer sonnig sein. Gegen 8 Uhr am Abend könnte es vielleicht ein bisschen regnen kommen. Morgen kühlt es auch ein bisschen ab mit einer Höchsttemperatur von 28 Grad. Momentan aber auf dem Dreifachwetterdach 27 Grad.
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0: Du hörst das Mittagsinfo hier auf dreifach mit mir, der Amelia. Es ist jetzt gerade 12:30. Noch eine Stunde begleite ich dich durch deinen Mittag. Du hörst jetzt Panic Cell von NXXXXS.

0: Innocence von Casey Asche hier gerade gehört, hier im Mittagsinfo deiner Mittagssendung hier auf Dreifach mit mir, der Amelia.
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0: Wir schauen jetzt aber zurück im Morgen rein, weil jeden Morgen unter der Woche findet die Presseschau statt. Dort schauen zwei, drei Wachmoderatoren in die Zeitungen rein und suchen dir etwas Lustiges oder etwas Komisches raus. Heute hat das Laura gemacht und wir hören rein.
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3: Ich habe heute Morgen ein bisschen durch die Zeitungen und das Magazin blättert und da ist mir ein Artikel von 20 Minuten ins Auge gestochen. Nämlich schreibt 20 Minuten einen ganzen Artikel darüber, über Outfit-Fehler, die man jetzt bei dieser Hitze nicht machen sollte. Ja, und ihr erster Tipp ist es, dass du keine Naturfasern anlegst. Weil ein paar Fasern dünn sind, nämlich sind einfach nicht so atmungsaktiv. Und Naturfasern wie zum Beispiel Leinen, Baumwolle oder Seide sind darum optimal für den Sommer, weil die schön durchlüften lassen. Kunstfasern solltest du bei diesen Temperaturen lieber einfach im Schrank liegen, weil die halten nämlich die Wärme am Körper, fördern Schweiß und sorgen auch dafür, dass du dich nach wenigen Minuten unwohl fühlst. Ich glaube, 20 Minuten hat das hier ein bisschen lieb formulieren. Und zwar geht es nicht nur darum, dass du dich unwohl fühlst, sondern dass du mit Kunstfasern auch einfach extrem schnell fast einfach schmecken und dann einfach schnell mal den ganzen Bus voll stinken, weil es einfach nicht so atmungsaktiv ist. Ja, also am besten einfach keine Kunstfasern rocken. Denn der zweite Tipp ist es, dass du im Sommer vielleicht denkst, ah, ich lege jetzt einfach so wenig wie möglich an, weil es ist heiß. Aber umso heißer draußen, umso kürzer die Outfits, ist eben doch nicht so logisch, weil mehr Kleidung kann eben auch bei Hitze die bessere Wahl sein. Wichtig ist einfach der Schnitt, zwar dass es locker, luftig und hell sein. So schützt du nämlich deine Haut vor direkter Sonneneinstrahlung und lässt die Luft zirkulieren. Also, ich weiß halt nicht, aber wenn wäre denn optimaler Setter als im Sommer einfach können, so einen Minirock zu rocken? Und ich meine, man kann ja einfach kurze, luftige Kleider anlegen, oder nicht? Ist das Cheatcode? Ich meine, du kannst ja Sonnencreme streichen. Aber auf diesen Gedanken ist 20 Minuten offenbar nicht gekommen. Der dritte Tipp ist, von 20 Minuten ist es, dass du keine Luft an deine Füße lässt. Und das ist offenbar ein grosses Problem. Und man kann ja nicht im Büro immer einfach mit Flipflops reingesteppt kommen. Aber der Stefan Friemel, der Präsident von Verband Fuß und Schuhe, sagt in einem Interview mit SRF, dass man auf jeden Fall leichte und luftige Schuhe anlegen sollte. Am besten auch wieder mit Naturfasern, also etwas mit wie Leder oder Baumwolle, damit deine Füße auch gut schnaufen können. Ich würde dir auf jeden Fall raten, wenn du diesen Leuten, mit denen du zum Beispiel zusammen schaffst, einen Gefallen machen willst, dann leg auf jeden Fall nicht geschlossene synthetische Schuhe an und ziehe sie dann auch noch ab am Arbeitsplatz. Sondern ich würde sagen, Socken, die dürfen auch im Sommer angelegt werden.
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0: Birdsong von Tiramis Sadness hast du da gerade gehört, am 3 vor 1 hier im Mittagsinfo auf Dreifach mit mir, der Amelia.
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0: Das neue Schulhaus Almend in Horb wird später fertig als geplant. Grund für die Verzögerungen sind Anpassungen der Planung. Für die Schule ist der spätere Bezug laut der Gemeinde aber kein Problem. Das schreibt die Gemeinde in einer Mitteilung. Die Gemeinde passt das Projekt noch zusätzliche Prüfungen an und will so den Betrieb langfristig verbessern. Nächstes Jahr dürften die Strompreise für Schweizer Haushalte wieder sinken. Das zeigt eine Umfrage vom Verband der Schweizerischen Elektrizitätsunternehmen. Die Gründe für die sinkenden Strompreise sind zum einen, dass Versorgungsunternehmen den Strom mehrere Jahre im Voraus beschaffen. Andererseits sind die Preise, um den Strom einzukaufen, wieder gesunken. Wie hoch die Stromtarife nächstes Jahr sind, wird Anfang September bekannt gegeben. Die Extremtemperaturen sind vorerst vorbei. Die grosse Hitzewelle hier in der Schweiz ist seit heute vorbei. 12 Tage lang war es sehr, sehr heiss. Wir reden von einer Rekordhitzewelle, das sagt Roman Brogli von SRF Meteo. Auch sagt er, die 12 Hitzetage am Stück sind sehr ungewöhnlich. Der ein oder andere Hitzetag kommt sicher noch, aber generell sind die Extremtemperaturen vorerst durch.
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0: Heute haben wir eine Höchsttemperatur von 29 Grad. Den ganzen Tag durch wird es sonnig und bewölkt sein. Gegen die 8 Uhr könnte es auch noch kurz ein bisschen regnen kommen. Morgen gibt es eine Höchsttemperatur von 28 Grad und es wird regnerisch und bewölkt, aber auch sonnig. Momentan auf dem Dreifachwetterdach 27 Grad.
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0: En el Caribe estoy triste, hörst du da von Meridian Brothers. Da im Mittagsinfo auf Dreifach noch eine halbe Stunde bin ich für dich da.

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0: Free Fall von Jay Tyres hast du da gerade gehört, da noch im Mittagsinfo auf dreifach. Aber wir schauen jetzt hier Abend rein, und zwar ist Krass Politik in der Politik-Sendung vom dreifach, wo von 7 bis 8 läuft.
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0: Céline, du machst heute Krass Politik. Um was geht es denn heute?
3: Heute ist ja unsere letzte Sendung vor unserem Sommerloch, also unserer Sommerpause im Dreifach von Krass Politik. 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Bedeutet, dort haben wir auf jeden Fall einiges zu tun. 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Für das haben wir heute exklusive Studiogäste. 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

0: Von Rapallo hast du da gerade gehört, hier um 1:30 da im Mittagsinfo auf Dreifach mit mir, der Amelia.
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0: Das neue Schulhaus Almenz-Horb wird später fertig als geplant. Grund für die Verzögerung sind Anpassungen der Planung. Für die Schule ist der spätere Bezug laut der Gemeinde aber kein Problem. Das schreibt die Gemeinde in einer Mitteilung. Die Gemeinde passt das Projekt nach zusätzlichen Prüfungen an und will so den Betrieb langfristig verbessern. Nächstes Jahr dürften die Strompreise für die Schweizer Haushalte wieder sinken. Das zeigt eine Umfrage vom Verband der Schweizerischen Elektrizitätsunternehmen. Der Strom sollte mehrere Jahre im Voraus schon beschafft werden. Andererseits sind die Preise, um den Strom einzukaufen, auch wieder gesunken. Wie hoch die Stromtarife nächstes Jahr sind, wird Anfang September bekannt gegeben. Die Extremtemperaturen sind vorerst vorbei. Die grosse Hitzewelle hier in der Schweiz ist seit heute durch. 12 Tage lang war es sehr, sehr heiss gewesen. Wir reden von einer Rekordhitzewelle, das sagt Roman Brogli von SRF Meteo. Auch sagt er, die 12 Hitzetage am Stück sind sehr ungewöhnlich. Der ein oder andere Hitzetag kommt sicher noch, aber generell sind die Extremtemperaturen vorerst vorbei.
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0: Heute haben wir eine Höchsttemperatur von 29 Grad, eine Tiefsttemperatur von 21 Grad haben wir schon erreicht. Den ganzen Tag durch wird es sonnig und gegen Abend könnte es noch mal regnen kommen. Morgen gibt es eine Höchsttemperatur von 28 Grad. Es wird bewölkt, sonnig, aber auch regnerisch durch den Tag. Momentan auf dem Dreifachwetterdach 28 Grad.
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0: Die Stosszeit, das Mittagsinfo, das ist jetzt vorbei. 1,5 Stunden habe ich Amelia Dichterin Mittag begleitet. Es geht von 5 bis 7 weiter mit der Stosszeit, zusammen mit der Céline und mir, der Amelia. Jetzt hörst du Musik. Going About My Day von Lola Hemmerich hörst du hier

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0: Du hast gehört, unser Tinnitus, den Song finden wir so cool. Und mein Phone hat geheissen, dass wir den gerade dreimal am Tag hören. Was du jetzt auch hörst, ist die Stosszeit. Und das fängt an mit den Nachrichten.
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0: Frauen, Jugendliche und Opfer von häuslicher Gewalt finden in Luzern nur schwer passende Notunterkünfte. Der Stadtrat handelt und will neue Angebote mit dem Kanton prüfen. Die bestehenden Angebote sind noch nicht ausreichend. Notaufnahmen haben begrenzte Plätze und sind grundsätzlich nur für Erwachsene gedacht. Der Stadtrat will darum Notschlafstellen mit mehr Betten ausstatten und auch Notwohnungen anbieten. Die Wohnungen wären eine geeignete Anschlusslösung für Frauen mit Kind. Der Stadtrat will darum mit dem Kanton Luzern und Fachinstitutionen Lösungen finden. So schreibt es die Luzerner Zeitung. Ein Spaziergang durch die Luzerner Innenstadt und es fällt gerade auf. Vom Rossmann über den Decathlon bis zum Flying Tiger. Eine neue Studie von der Luzerner Zeitung zeigt, jeder zweite Laden kommt heute aus dem Ausland und mischt den Schweizer Markt auf. Schweizer Anbieter wie Orel Füssli, Manor und PKZ sind mit dem internationalen Markt auch am Kämpfen. Luzerner Geschäfte müssen in Digitalisierung und MitarbeiterInnen investieren, sodass sie sich im Preiskampf behaupten können. Gefängnisse in der Schweiz sind überbelastet. Das führt zu verschlechterten Haftbedingungen und beeinträchtigt Grundrechte von Inhaftierten. Das wiederum erhöht das Risiko von Gewalt und verschlechtert Gesundheitsversorgung. So hebt die Nationale Kommission zur Verhütung von Folter ihren Bericht fest. Arbeitsbedingungen vom Personal sind darum auch stark belastet. So schreibt das SRF.
2: Ausfallmeldung zur S7 nach Luzern.
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3: Wir haben heute eine Höchsttemperatur von 29 Grad gehabt. Den ganzen Tag war es sonnig, teils aber bewölkt gewesen, gegen die 8-9 Uhr um. Es hat auch noch Regnen kommen. Morgen gibt es eine Höchsttemperatur wie heute von 29 Grad. Morgen soll es ein regnerischer, teils aber auch sonniger Tag werden. Und momentan auf dem Dreifachwettertag haben wir 28 Grad.
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0: Ja, bei diesem Wetter hilft gute Musik. Es geht weiter mit Maniac.

0: Bounce.
1: Es ist kurz nach der 5, du hörst gute Musik und kriegst immer gute Musik von uns, vom Radio 3 Fach auf die Ohren, zum Beispiel mit unserem besten Stück.
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1: Unser bestes Stück vom Tag heisst «What a Bliss» und ist von Subaqua. Subaqua ist ein Duo aus St. Gallen und Luzern und besteht aus Jolanda Rechtsteiner und Katrin Brunner. In dem Text geht es um queere Identität und alltägliche Überstimulation, Umgang mit Zwängen und Kritik an Ungleichheiten. Text werden auf nervös treibenden Post-Punk-Rhythmen serviert. Was das bedeutet, hörst du jetzt gerade. Wir hören mal rein.

0: «What a Bliss» von Subaqua. Auch ein bisschen eine Musik zum Mittanzen war. Also ab mit dieser, mit dem Song «Eat Playlist». Ja, das ist sicher passend für deine Sommer-Playlist. Und falls immer noch ein bisschen mehr gute Musik willst, ja, dann lass einfach ein bisschen unser Radio 3-fach. Wir haben immer jeden Tag unser bestes Stück.
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0: Es geht natürlich weiter mit guter Musik. I don't know where my head is from. Von der Charlie Osborne. Zum ein bisschen ankommen.

0: Güssel von Seni. Das war ein peppiger Song. Wer aber kein Güssel redet, das bin, ist Amelia und ich, Alex. Wir sind heute für dich am Mikrofon und du lässt gerade die Stosszeit.
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2: Und zwar, Alex, kenne ich dich ja wirklich eigentlich noch gar nicht gut. Aber wir machen am Montag immer so ein Spiel. Und zwar, er oder sie ist ein 11 von 10, einfach so dein Ideal Crush. Und dann sage ich so ein Ick. Also so etwas, was vielleicht so ein bisschen das Ganze zerstört. Und du musst dann sagen, was die Person dann noch ist. Also vielleicht ein 5 von 10 oder so ein 4 von 10. Und zwar ist der heutige Ick. Er oder sie ist so ein 11 von 10, richtig perfekt. Aber ist so richtig im WM-Modus. So komplett. Jeder Match wird geschaut. Es wird am Morgen um 3 aufgestanden. Es wird Ferien genommen oder Ferientage genommen für die wichtigen Matches, um die zu schauen.
0: Nein, Entschuldigung. Also alle Matches?
2: Alle.
0: Also er hat keinen Bezug zu...
2: Nein. Ui. Einfach so ein riesen Ultra-Mega-Fan. Und wenn der Schweizer Match kommt, der muss natürlich als Public Viewing und alles.
0: Und ladet gerade noch 15 Nase rein.
2: Genau.
0: Am besten. Ui. Ich finde es schon ein bisschen icky, wenn du mega into Fußball bist. Einfach ein Club. Und man
2: finde ich auch, finde ich auch. Schon nicht mehr das 11 von 10.
0: Nein. Hey, ich habe recht gedroppt. Ich würde sagen, so ein 4 von 10. Ja, einfach weil er einen Wecker muss stellen noch, am 4 Uhr am Morgen.
2: Ja, nein, für mich wäre das ein absolutes No-Go.
0: Oder? Ganz schlimm.
2: Also, wir sind uns einig, ein 4 von 10.
0: Ein 4 von 10.
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0: Runaway. Hoffentlich bist du auch am Wegrennen, aber nur heim vor dem Arbeiten. Und was dir am besten hilft, sind jetzt die News.
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0: Frauen und Jugendliche sind Opfer von häuslicher Gewalt und sie finden in Luzern nur schwer passende Notunterkünfte. Die bestehenden Angebote sind noch nicht ausreichend. Notunterkünfte haben begrenzte Plätze oder sind grundsätzlich nur für Erwachsene gedacht. Der Stadtrat will darum Notschlafstellen mit mehr Betten ausstatten und auch Notwohnungen anbieten. Der Stadtrat will darum mit dem Kanton Luzern und Fachinstitutionen Lösungen finden, so schreibt die Luzerner Zeitung. Ein Spaziergang durch die Luzerner Innenstadt und es fällt gerade auf. Vom Rossmann über den Decathlon bis zum Flying Tiger. Eine neue Studie von der Luzerner Zeitung zeigt, jeder zweite Laden kommt heute aus dem Ausland und mischt den Schweizer Markt auf. Schweizer Anbieter wie Orel Füssli, Manor und PKZ sind mit dem internationalen Markt am Kämpfen. Die Luzerner Geschäfte müssen in Digitalisierung und MitarbeiterInnen investieren, sodass sie sich im Preiskampf behaupten können. Gefängnisse in der Schweiz sind überbelastet. Das führt zu verschlechterten Haftbedingungen und beeinträchtigt Grundrechte von Inhaftierenden. Das wiederum erhöht das Risiko von Gewalt und verschlechtert Gesundheitsversorgung. So hebt die Nationale Kommission zur Verhütung von Folter in ihrem Bericht fest. Arbeitsbedingungen vom Personal sind darum auch stark belastet. So schreibt das SRF.
2: Ausfallmeldung zur S7 nach Luzern.
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0: Ja, es wird wieder heiß. Die Höchsttemperaturen sind bis zu 30 Grad und auch am Morgen wird es bis zu 30 Grad. Es kommt ein kleines Lüftchen, das vielleicht abkühlen kann, aber ja, Sonnencreme einstreichen und in Bodyguard, das ist immer eine gute Lösung. Auf dem Dreifachwetterdach haben wir im Moment fast 30 Grad.
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0: Jetzt können wir dir nur noch helfen mit guter Musik. Hands von Horse Girl. Bist du ein Horse Girl? Vielleicht auch nicht. Dann ist das Lied für dich.

0: I Ain't Fly von G6, peppige Musik war, und du hörst die Stosszeit auf dreifach mit der Amelia und mir, der Alex.
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2: Es gibt Trends im Internet, die kommen aus dem Nichts und plötzlich sind sie überall. Wer auf TikTok oder Instagram unterwegs ist, ist ihnen wahrscheinlich schon begegnet. Und zwar der redenden KI-Früchte, wie zum Beispiel der Appelito, der Bananito oder die Orangina. Sie sehen aus wie Menschen, aber zum Beispiel der Appelito hat als Kopf einen Apfel und seine Haut ist grün. Die Früchte mit ihren grossen Augen und komischen Stimmen erzählen völlig absurde Geschichten, die Millionen von Klicks sammeln.
3: You're looking hot, Bananita.
4: What the hell, Appelito? You are cheating on me with this dirty maid, Bananita!
5: I am an orange. You are a banana. How is this baby a strawberry? You cheating liar!
4: I swear I didn't cheat on you!
2: Mit wenigen Klicks kann man so ein Video kreieren und genau die Mischung aus Überraschung, Humor und völligem Chaos scheint besonders gut zu funktionieren. Aber wieso funktionieren genau die KI-generierten Videos so gut? Genau über das habe ich mit Melem Daud geredet von Digital Switzerland.
6: Ich glaube, es geht oftmals darum, dass eben Inhalte sehr dazu anregen, dass man sie quasi nutzt, dass man die Nutzung intensiviert und mehr Zeit auch am Gerät verbringt. Und das ist ja quasi nur ein Trend von vielen. Aber insgesamt sieht man ja schon, dass es darum geht, auch Nutzerzeit zu erhöhen. Und da sind die Plattformen natürlich kreativ mit unterschiedlichen Inhalten. Und auch da lässt sich streiten, wie sinnvoll diese Inhalte sind.
2: Bei den Videos geht es in erster Linie um Unterhaltung. Sie sollen möglichst viel Aufmerksamkeit erzeugen und NutzerInnen möglichst lang auf ihrem Video halten. Aber wer genau hinschaut, merkt schnell, in vielen von diesen Clips werden problematische Inhalte gezeigt. Immer wieder geht es um Fremdgehen oder Eifersucht mit Gewalt als Folge. Teilweise werden auch rassistische oder fraufeindliche Stereotypen aufgegriffen und als humorvolle Unterhaltung verpackt.
7: Dieser Idiot hat mir das zum Hochzeitstag geschenkt. Willst du sehen, was das ist?
8: Klar. Lass uns das verdammte Ding aufmachen. Ich wusste es. Diese undankbare Frau wird dafür bezahlen.
7: Was ist das? Es verfault uns.
8: Nein, alles wird braun und stinkt.
7: Hilfe, es ist ein Fluch.
8: Sie wurde gebührend entlarvt. Weiter geht es mit weiteren Enden dieser Art.
2: Gerade bei diesem Ausschnitt von einem Video hat der Melonenmann gemerkt, dass seine Frau im Fremd geht und ihr und ihrem Neuen ein Paket geschenkt, wo Gift drin hatte, das sie als Frucht verdirbt und somit eigentlich nicht mehr leben kann.
0: So KI-Inhalte können einfach und schnell kreiert werden. Wie man mit solchen Inhalten umgehen soll, das hörst du nach diesen zwei Songs. Hier in der Stosszeit auf dreifach mit Amelia und mir, der Alex.

0: Wir haben es vorher über KI-Früchte gehabt. Die sind dir vielleicht auch schon begegnet auf TikTok, Instagram oder YouTube Shorts.
1: You're looking hot, Bananita.
2: What the hell, Appolito? You are cheating on me with this dirty maid, Bananita.
3: I am an orange. You are a banana. How is this baby a strawberry? You cheating liar.
4: I swear I didn't cheat on you.
0: Teils sind genau solche Videos nicht einfach nur lustig, sondern auch sehr problematisch. Wir haben mit dem Melem Daud von Digital Switzerland geredet, darüber, wieso so Videos so funktionieren und wie man mit denen soll umgehen soll.
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6: Gerade weil so KI-Inhalte so einfach und schnell erstellt werden können, stellt sich die Frage, wie man mit solchen Videos umgehen soll. Für den Melem Daud von Digital Switzerland ist klar, es braucht eine wirksame Moderation und klare Regeln auf den Plattformen.
7: Also das ist natürlich was anderes. Also wenn es um Gewalt, sexistisches Verhalten geht, da geht es natürlich darum, dass man diese Inhalte vernünftig moderieren muss. Da ist ja schwierig auch ist teilweise genau zu kontrollieren, wer Zugang hat und wer sich diese Inhalte ansieht. Und deswegen ist eine Moderation eben unabdinglich, dass man solche Inhalte filtert und die eben nicht zugänglich macht.
6: Damit meint er, Plattformen müssen solche Videos nicht einfach online gehen lassen, sondern auch erkennen, wenn Inhalte problematisch werden. Also zum Beispiel dann, wenn Gewalt verharmlost wird, rassistische Bilder reproduziert werden oder frauenfeindliche Rollenbilder als Witz verpackt werden. Das passiert oft sehr subtil, verpackte Humor oder ganz absurde Geschichten und darum fallen so problematische Handlungen auf den ersten Blick gar nicht unbedingt auf.
7: Wenn man dem natürlich viel ausgesetzt wird und viel solche Inhalte konsumiert, dann wird das alltagstauglich und man stumpft gewissermaßen auch ab gegenüber Gewaltinszenierungen, sexualisierten Inhalten und so weiter. Und deswegen gilt es eben vor allem auch bei jetzt Heranwachsenden, die oft so etwas auch konsumieren, weil so etwas oft auch unbewusst konsumiert wird, dass man die eben schützt vor solchen Inhalten, weil sonst eine Normalisierung stattfindet und man das eben als normal ansieht, solche Gewaltexzesse, die dann praktiziert werden und gezeigt werden auf Social Media. Deswegen ist Moderation eben so wichtig und dass diese Inhalte verboten werden bzw. gut rausgefiltert werden aus dem, was angezeigt wird im Feed.
6: Bei ein paar Plattformen funktioniert die Moderation laut dem Melem Daud schon besser als bei anderen. Das Ziel nach ihm muss aber sein, dass alle Plattformen in der Lage sind, KI-generierte Inhalte vernünftig einzuordnen und zu moderieren. Gerade weil solche Videos so schnell generiert werden können und sich dann schnell verbreiten. Es braucht klare Regeln und technische Systeme, die mithalten können.
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0: Ja, wichtiges Thema, gerade weil es so einfach zugänglich ist. Den Bericht kannst du auch morgen nachlesen. Und es geht weiter mit guter Musik bei uns.
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0: Underground Superstar. Ein kleiner Superstar bist du, der da gerade reinlässt. Es ist kurz vor der 6. Und auch mir am Mikrofon für dich ist Amelia und ich, Alex.
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0: Frauen, Jugendliche und Opfer von häuslicher Gewalt finden in Luzern nur schwer passende Notunterkünfte. Der Stadtrat handelt und will neue Angebote mit dem Kanton prüfen. Die bestehenden Angebote sind noch nicht ausreichend. Notunterkünfte haben begrenzte Plätze oder sind grundsätzlich nur für Erwachsene gedacht. Der Stadtrat will darum Notschlafstellen mit mehr Betten ausstatten und auch Notwohnungen anbieten. Die Wohnungen wären geeignete Anschlusslösungen für Frauen mit Kind. Der Stadtrat will darum mit dem Kanton Luzern und Fachinstitutionen Lösungen finden. So schreibt die Luzerner Zeitung. Ein Spaziergang durch die Luzerner Innenstadt und es fällt gerade auf. Vom Rossmann über den Decathlon bis zum Flying Tiger. Eine neue Studie von der Luzerner Zeitung zeigt, jede zweite Lade kommt heute aus dem Ausland und mischt den Schweizer Markt auf. Schweizer Anbieter wie Orel Füssli, Manor und PKZ sind mit dem internationalen Markt am Kämpfen. Mehr Auswahl und tiefere Preise sind für KonsumentInnen attraktiv und der Druck auf lokale Geschäfte hoch. Luzerner Geschäfte müssen in Digitalisierung und MitarbeiterInnen investieren, sodass sie sich im Preiskampf behaupten können. Gefängnisse in der Schweiz sind überbelastet. Das führt zu verschlechterten Haftbedingungen und beeinträchtigt Grundrechte von Inhaftierenden. Das wiederum erhöht das Risiko von Gewalt und verschlechtert die Gesundheitsversorgung. So hebt die Nationale Kommission zur Verhütung von Folter in ihrem Bericht fest. Arbeitsbedingungen vom Personal sind darum auch stark belastet. So schreibt das SRF.
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3: Heute gegen die 8 soll es noch ein bisschen regnen kommen, dass dann auch in der Nacht und morgen soll es auch regnen kommen. Es sollte morgen bewölkt, aber sonnig sein und teils am Abend ein bisschen regnerisch. Morgen mit einer Höchsttemperatur von 29 Grad, momentan aber auf dem Dreifachwettertag 27 Grad.
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0: Ja, der nächste Song, der passt gerade, Heat von Tove Lo.

0: Everywhere. Es ist gleich 10 ab 6 Uhr, du hörst die Stosszeit und wir haben ein paar gute Tipps für dich.
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0: Ein Kinotipp für dich im Bourbaki. Es geht über Tourette-Syndrom, lange eine unbekannte Erkrankung, die in der Gesellschaft noch nicht ganz angekommen ist. Und um mehr Verständnis und Akzeptanz für Tourette-Betroffene zu bekommen, hat der schottische Tourette-Aktivist John Davidson einen Film lanciert über sein jüngeres Ich, der mit Tourette und seinem Umfeld zu kämpfen hat.
2: Das heißt Tourette-Syndrom. Ich sag schlimme Dinge.
3: Kann man das heilen? Magst du noch was mitessen, John? Fick dich, du Schlampe!
4: Tja, freut mich auch sehr.
2: Tut mir leid.
5: Wenn du irgendwas tust, wofür du nichts kannst, dann musst du dich nie dafür entschuldigen.
6: Tommy, das ist John.
7: Oh, dann gebe ich dir eine kleine Einführung.
8: Gib mir deinen Schwanz in die Hand!
2: Scheiße.
0: Es ist ein einfühlsamer, aber auch ein humorvoller Film über einen jungen Mann mit Tourette und seine Challenges, aber auch seine Chancen. In Großbritannien hat der Film diverse Awards schon abgeräumt und die Kinosäle ausverkauft. Und der Film wird in einer Woche auch in Bourbaki gezeigt. 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

0: Der Song ist dir präsentiert worden von Safira. Wann wird der eigentlich? Wann kommt der immer online?
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0: Also, Dienstag 7 bis 8. Falls das du es cool gefunden hast, kannst du dort einschalten.
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0: Es geht jetzt ums Jagen. Immer mehr junge Menschen fangen das Hobby an, Jagen. Und nicht nur auf dem Land, sondern auch Leute von der Stadt sind neu interessiert von diesem Hobby.
1: Luzerner Zeitung ist beim Jagdverein Luzern vorbei und hat diese Gruppe genauer unter die Lupe genommen. Sie ist sehr divers, von Bankangestellten zu HandwerkerInnen und junge Menschen gibt es alles. Das Interesse, von wo das Fleisch kommt, wird immer grösser.
0: Jagen ist schon ein bisschen kontroverses Thema. Gerade wenn man Fleisch isst, ist die Frage von der Herkunft und Nachhaltigkeit wichtig.
1: Die Frage, ob man ein Tier tötet zum Essen, muss jeder und jede für sich selber entscheiden. Aber wenn die Antwort ja ist, gehört der Tod eines Tier dazu und dann ist wichtig herauszufinden, von wo das Fleisch kommt.
0: Luzerner Zeitung hat berichtet, dort sagt der Präsident vom Jagdverein Luzern, dass der Prozess nachhaltiger sei und Massentierhaltung und Tiertransport so umgangen werde.
1: Von wo das Lebensmittel in die Theke herkommt, bleibt ein wichtiges Thema. Umso wichtiger ist es beim Fleisch, ob von einer Jagd oder einem Hof, den Konsum sollte man immer hinterfragen, und im Blick behalten.
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0: Ja, den Konsum immer ein bisschen im Blick behalten. Und falls du jetzt gerade das Essen hast von dir, dann hilft dir jetzt gute Musik Bienennest.

0: schöne Klänge. Bridge hat den Song geheissen, es ist kurz vor der halben Siebni. Und was gibt es besser, als informiert einen Abend starten mit den News?
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0: Frauen und Jugendliche, die Opfer von häuslicher Gewalt sind, finden in Luzern nur schwer passende Notunterkünfte. Die bestehenden Angebote sind noch nicht ausreichend. Notunterkünfte haben begrenzte Plätze oder sind grundsätzlich nur für Erwachsene gedacht. Der Stadtrat will darum Notschlafstellen mit mehr Betten ausstatten und auch Notwohnungen anbieten. Der Stadtrat will darum mit dem Kanton Luzern und Fachinstitutionen Lösungen finden, so schreibt es die Luzerner Zeitung. Ein Spaziergang durch die Luzerner Innenstadt und es fällt gerade auf. Vom Rossmann über den Decathlon bis zum Flying Tiger. Eine neue Studie von der Luzerner Zeitung zeigt, jede zweite Lade kommt heute aus dem Ausland und mischt den Schweizer Markt auf. Schweizer Anbieter wie Orel Füssli, Manor und PKZ sind mit dem internationalen Markt auch am Kämpfen. Luzerner Geschäfte müssen in Digitalisierung und MitarbeiterInnen investieren, sodass sie sich im Preiskampf behaupten können. Gefängnisse in der Schweiz sind überbelastet. Das führt zu verschlechterten Haftbedingungen und beeinträchtigt Grundrechte von Inhaftierenden. Das wiederum erhöht das Risiko von Gewalt und verschlechtert die Gesundheitsversorgung. So hebt die Nationale Kommission zur Verhütung von Folter ihren Bericht fest. Arbeitsbedingungen vom Personal sind darum auch stark belastet. So schreibt es SRF.
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0: Ja, es bleibt heiß, aber es kommt Gewitter heute Abend. Also lieber drin bleiben, es kann zu erheblichen Gefahr kommen. Und auch morgen ist es warm. Es kann aber dann am Abend zu leichten Regenschauern führen. Darum, ja, es kann ein bisschen. Und den Regenschirm ist sicher kein schlechtes Geschlechtsobjekt zum Einpacken, aber es bleibt warm. Auf dem Dreifachwetterdach haben wir im Moment fast 30 Grad.
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0: Body von der Di Lisa ist das gsi. Du hörst gerade Stosszeit mit mir, Alex und Amelia. Aber Stosszeit ist auf dem Dreifach nicht die einzige Sendung. Es gibt auch Cross Politics. Cross Politics, deine Sendung für internationale, schweizweite und regionale Politik-News.
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0: Im Studio haben wir Céline. Céline, was geht ab beim Cross Politics?
2: Ja, heute behandeln wir das nächste Jahr, weil das gibt ganz ein grosses Politjahr. Wir haben nämlich 3 verschiedene Wahlen im Kanton Luzern. Wir wählen einerseits den Kantonsrat, den Regierungsrat und auch unsere Stände- und Nationalräte. Das bedeutet, wir haben ganz viele Listen zum Ausfüllen. Im Fokus werden heute aber stehen die Regierungsratswahlen 2027, vor allem auch die Rolle von Jungparteien dabei. Im Regierungsrat hat es 5 Sitze, die sind momentan noch nie von einer Jungpartei besetzt gewesen. Das ändert sich vielleicht nächstes Jahr. Das erfahren wir heute. Wer tritt an, von welcher Jungpartei? Exklusiv werden wir mehr von einer Jungpartei erfahren, konkret von den Jungen Grünen, mit wem sie ins Rennen gehen. Oder ob sie es schon wissen, mit wem sie ins Rennen gehen. Also es bleibt auf jeden Fall gespannt. Exklusive News erwartet dich also heute in der Sendung im Krass Politik von 7 bis 8 mit der Ronja und mir, der Céline.
0: Also unbedingt dranbleiben und bis dahin gibt es noch ein bisschen gute Musik. You the Cake.

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1: Top 3 von Crystal hast du gerade gehört. Ja, was auch deine Top 3 ist, ist sicher ein Lied von unserem Album von der Woche.
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1: Unser Album von der Woche heisst «Blueprint» und ist von Huar Huarco. Huar Huarco ist ein Peru-Künstler, ich habe jetzt gerade ein bisschen Mühe mit dem Wort, der in der Schweiz lebt. Und seine Musik ist im Album ist eigentlich instrumental, abgesehen von 1-2 Wörtern im Lied, wo man nicht gerade ein bisschen verständlich ist. Genremässig ist sicher so ein bisschen Elektronik, aber auch so ein bisschen zum Dampf abladen ist das Lied sehr gut. Das ist das Album Blueprint und jetzt hörst du gerade Share With Me.

0: Share With Me war das Lied vom Album Blueprint. Falls du das gerade mega lässig gefunden hast, wir werden dir die ganze Woche von diesem Album Musik auf die Ohren schenken oder dich beschenken mit dem Album Blueprint. Und falls du es mega cool gefunden hast, kannst du jetzt schon in das ganze Album reinhören.
1: Oh, that's well hell of a record.
0: Es geht weiter mit guter Musik. Stalkst du mich? Ja, ich hoffe nicht, von der Lil G.
2: Yeah.

0: Es ist kurz vor der 7. Du hörst Stosszeit mit der Amelia und mir, Alex. Und wir beschäftigen dich noch einmal mit den News.
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0: Frauen und Jugendliche, die Opfer von häuslicher Gewalt sind, finden in Luzern nur schwer passende Notunterkünfte. Der Stadtrat handelt und will neue Angebote mit dem Kanton prüfen. Die bestehenden Angebote sind noch nicht ausreichend. Notunterkünfte haben begrenzte Plätze oder sind grundsätzlich nur für Erwachsene gedacht. Der Stadtrat will darum Notschlafstellen mit mehr Betten ausstatten und auch Notwohnungen anbieten. Der Stadtrat will darum mit dem Kanton Luzern und Fachinstitutionen Lösungen finden. So schreibt es die Luzerner Zeitung. Ein Spaziergang durch die Luzerner Innenstadt und es fällt gerade auf. Vom Rossmann über den Decathlon bis zum Flying Tiger. Eine neue Studie von der Luzerner Zeitung zeigt, jeder zweite Laden kommt heute aus dem Ausland und mischt den Schweizer Markt auf. Schweizer Anbieter wie Orel Füssli, Manor und PKZ sind mit dem internationalen Markt am Kämpfen. Die Luzerner Geschäfte müssen in Digitalisierung und MitarbeiterInnen investieren, sodass sie sich im Preiskampf behaupten können. Gefängnisse in der Schweiz sind überbelastet. Das führt zu verschlechterten Haftbedingungen und beeinträchtigt die Grundrechte von Inhaftierenden. Das wiederum erhöht das Risiko von Gewalt und verschlechtert die Gesundheitsversorgung. So hebt es die Nationale Kommission zur Verhütung von Folter in ihrem Bericht fest. Arbeitsbedingungen vom Personal sind darum auch stark belastet, so schreibt das SRF.
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3: Heute gegen 8 Uhr um, es hat noch regnen kommen. Es wird bewölkt und dazu morgen gibt es Höchsttemperatur von 28 Grad. Es wird sonnig, aber gegen Abend durch bewölkt und auch regnerisch. Momentan auf dem Dreifachwetterdach haben wir noch 27 Grad.
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0: Das war es mit der Stosszeit mit mir, Alex und der Amelia. Es geht weiter mit Krass Politik.
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10: Es ist Punkt 7, du bist im Krass Politik gelandet, deiner Sendung für die internationalen, schweizweiten und heute regionale Politik-News. Am Mikrofon hörst du Céline und mich, Ronja. Schön, hast du auch diese Woche wieder eingeschaltet.
11: In der Schweiz hast du als Schweizerin das Privileg, direkt dürfen abstimmen. Aber nicht nur das, du kannst auch Personen wählen, die dann deine Werte und Standpunkte in der Politik vertreten. Nämlich in der Legislative und der Exekutive. In der Regel sind die gewählten Personen dann während einer Legislatur, also während 4 Jahren in diesem politischen Amt tätig. Diese 4 Jahre sind 2027 vorbei und es sind wieder Wahlen angesagt.
10: Aber Céline, wer kann man denn genau wählen?
11: Du kannst im Kanton Luzern nicht nur einmal wählen, sondern gerade 3-mal bzw. 4-mal. Am 21. März sind nämlich Kantonsratwahlen, wo du die Legislative wählen vom Kanton Luzern. Am gleichen Tag sind auch die Wahlen für den Regierungsrat, wo du kannst mitentscheiden, wer zukünftig in der Exekutive hockt. Im Oktober geht es dann noch weiter, dann kannst du nämlich auch die Luzerner VertreterInnen im Bundeshaus wählen, also konkret wird Anliegen im National- und im Ständerat vertreten. 2027 wird also gerade ein bisschen ein Politjahr, heute im Fokus stehen aber die Regierungsratswahlen. Das Durchschnittsalter von diesen Mitgliedern ist nämlich fast 50 im Kanton Luzern und es gibt Jungparteien, die daran etwas ändern wollen. Heute live im Studio sind die Jungen Grünen, weil sie exklusiv ihre Nomination für die Regierungsratswahlen werden angekündigt. Dazu werden wir auch mehr über die Motivation und das Nominationsverfahren von weiteren Luzerner Jungparteien erfahren.
10: Du hast es also gehört, heute erwartet dich exklusive Infos und mehr Hintergründe zum Politikjahr 2027. Wenn das nicht willst, verpassen willst, dann bleib doch dran. Aber bevor wir richtig reintauchen, gönnen wir uns nochmal 2 Songs. Nämlich hörst du zuerst Moria, I Love You, Damrock.

0: Du hörst noch im Hintergrund da «I love you, damn rock» von Mori, hast du gerade gehört. Es hat leider doch noch Platz gehabt für ein Lied, aber umso besser, da können wir nämlich mehr reden hier im «Krass Politik» zusammen mit der Céline und mir, der Ronja.
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0: Du hast gehört, heute tauchen wir ein in die Regierungsratswahlen 2027 mit dem Fokus von Jungparteien. Aber was macht der Regierungsrat eigentlich und wie viele Personen wählen wir dafür?
3: Der Regierungsrat besteht aus 5 Mitgliedern, die vom stimmberechtigten Luzerner Volk gewählt werden. Sie stellen die Exekutive vom Kanton Luzern dar, eine von den 3 Gewalten. Der Regierungsrat ist die ausführende Gewalt. Seine Hauptaufgaben sind, den Staat zu verwalten, die öffentliche Sicherheit zu gewährleisten, den Kanton zu vertreten und Beziehungen mit Bund, Kantonen und Gemeinden aufrechtzuerhalten. Dazu muss er auch die Gesetze umsetzen, die die Legislative, also der Luzerner Kantonsrat, beschlossen hat.
0: Wer ist denn momentan im Regierungsrat und wollen die alle bleiben?
3: Von der FDP ist der Fabian Peter, von der SVP der Armin Hartmann, von der SP ist es Ilfet Fanay und von der Mitte sind Michaela Tschur und Rito Wyss im Regierungsrat vertreten. Ob alle weiterhin um den Regierungsratssitz werden kämpfen, das bleibt noch offen. Klar ist aber schon, dass der Rito Wyss von der Mitte seinen Rücktritt angekündigt hat. Grundsätzlich werden alle 5 Sitze neu gewählt, darum gibt es auch immer mehrere Personen und Parteien, die kandidieren. Grundsätzlich ist es aber so, dass Parteien nur so viele Leute nominieren, wie sie auch realistisch Sitz bekommen könnten. Zum Beispiel wird vermutlich die SP nächstes Jahr nur mit jemandem ins Rennen gehen, statt ganz viele Personen zu nominieren. Das liegt unter anderem auch am Wahlsystem, nämlich der Majorzwahl.
0: Was ist denn die Majorzwahl genau?
3: Bei dieser Wahl werden direkt KandidatInnen gewählt, also die Personen mit den meisten Stimmen. Das bedeutet aber auch, dass die kandidierende Person beim ersten Wahlgang ein absolutes Mehr muss erreichen, also mindestens die Hälfte der Stimmen. Gerade bei der Regierungsratswahl gibt es dort häufig einen zweiten Wahlgang. Dort gilt dann aber nicht das absolute Mehr, sondern das relative Mehr. Das bedeutet, dass dort die Person gewählt wird, die die meisten Stimmen bekommen hat.
0: Du hast vorher mehrmals Parteien angesprochen, aber muss ein Regierungsrat nicht vor allem den Willen vom Parlament umsetzen und dann spielt ja die Partei keine besonders grosse Rolle?
3: Nein, also im Gegensatz zu KantonsrätInnen kann man schon sagen, dass beim Regierungsrat die Partei eine weniger grosse Rolle spielt, unter anderem, weil sie eben, wie du gesagt hast, den Entscheid vom Parlament umsetzen müssen. Gleich ist die Partei nicht unrelevant und sie spielt auch im Regierungsrat noch eine gewisse Rolle.
0: Jetzt hast du also mehr über den Regierungsrat erfahren und wie das Wahlsystem funktioniert. Nach 2 Songs hörst du dann wieder von den jungen Grünen für die Regierungsratswahlen antritt oder wer darum kämpft. Bleib gespannt. Zuerst hörst du jetzt noch 404 Sad Bitch von Guess Me.

0: Filio Part 2 hast du von Anna Sophia feat. Amos Johan gerade gehört. Es ist Zeit, du hörst das krass Politik. Und wir gehen rein.
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0: Vorher hast du mehr darüber erfahren, was eigentlich die Aufgaben eines Regierungsrats sind und wie das Wahlverfahren abläuft. Aber wie wird eigentlich innerhalb einer Partei entschieden, welche Person denn für die Regierungsratswahlen kandidieren?
3: Das ist eine gute Frage aus der Perspektive der jungen Grünen, die heute bei uns zu Gast ist. Passiert das nämlich häufig sehr intransparent hinter verschlossenen Türen. Besonders auch bei Mutterparteien. Darum haben sie sich als Jungpartei dafür entschieden, die Regierungsratskandidatur parteiintern auszuschreiben. So haben sich alle interessierten Mitglieder können bewerben für die Kandidatur für die Regierungsratswahl. Der Co-Präsident Finn Krummenacher erzählt uns, dass im Voraus viele Gespräche geführt worden sind, sich aber zwei Personen beworben haben, die sich das vorstellen können.
0: Und diese zwei Personen sind heute hier mit uns im Studio. Hallo zusammen!
4: Hallo!
3: Ihr zwei kämpft also intern darum, wer als Spitzenkandidatin für die Regierungsratswahlen für die Jungen Grünen wird antreten. Entschieden wird das dann bei den öffentlichen Kampfwahlen an eurer Mitgliederversammlung im August. Für das wollen wir euch aber noch etwas besser kennenlernen. Marin Zimmermann und Liv Claude sind hier bei uns. Erzählt mal, wer sind ihr, was macht ihr neben der Politik und woher die Politik und woher kommt eigentlich euer politisches Interesse?
4: Ja, hallo, ich bin Marin.

0: Naturwissenschaften und bin jetzt seit 2024 im Vorstand der Jungen Grünen. Und ich bin auch ein bisschen durch die Klimakrise politisiert worden, jetzt aber auch für ganz viele andere Sachen aktiv, also Feminismus, aber auch mehr Inklusivität und eigentlich alles, was links ist. Ja.
1: Wir hören also, Politik ist bei euch beiden schon länger ein Thema, besonders Klimakrise oder auch Feminismus sind Anliegen, die ich jetzt gerade gehört habe. Was sind aber eure Kernanliegen, für die ihr euch stark machen wollt, falls ihr in Regierungsrat gewählt werden?
0: Ich sage, für mich ist ganz klar, dass es mehr Gelder gesprochen werden für den Schutz von Gewalt an Frauen. Aber natürlich auch für den Klimaschutz. Also wir sehen jetzt, wie heiß es momentan ist. Das wollen wir alle nicht und es wird immer noch heißer. Und ich finde, da gibt es so ganz viele Sachen, die man machen kann.
1: Marlene, für was wären deine Kernanliegen?
2: Also ein Hauptthema von mir ist auch aufgrund von meinem Studium sind erneuerbare Energien. Also ich setze mich auch in Horb schon ein für mehr Solaranlagen. Und sonst weitere Themen sind zum Beispiel Verkehrspolitik, aber eben auch Feminismus, also mehr Frauen in allen Gremien und bessere Löhne und Arbeitsbedingungen, zum Beispiel auch in der Pflege oder in Bildungsberufen.
1: Jetzt hast du also erfahren, für was sich die Liv und die Marlene im Regierungsrat würden einsetzen. Mehr über die beiden und woher eigentlich ihre Ambitionen kommen, das erfährst du nachher.
3: Zuerst hören wir nämlich nochmal zwei Songs. Und zwar der erste Song ist, wo du hörst, Sissy Echo von Detto Black. 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

0: by the way von Grey Sky, London Feet Surf Gang, hast du gerade gelost. Es ist Zeit, du hörst krass Politik mit der Céline und mir, der Ronja. Wir haben jetzt gerade kurz vor der 20 ab 7 und wir sind nicht alleine im Studio, sondern wir haben noch zwei Gästinnen.
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0: Vorher hast du erfahren, dass die jungen Grünen eine Kampfwahl haben für die Regierungsratswahlen 2027. Liv und Marlin wollen beide innerhalb der jungen Grünen kandidieren. Wer das von ihnen wird, das entscheidet sich an der öffentlichen Mitgliederversammlung im August.
3: Die beiden sind beide live im Studio mit dabei. Marlin, du bist ja schon im Einwohnerinnenrat in Horb aktiv. Dort zwar nicht für die jungen Grünen, sondern für die junge L20, ein Zusammenschluss von den Grünen und der SP und ihren Jungparteien. Woher kommen denn eigentlich deine Ambitionen für ein Exekutivamt, also für den Regierungsrat, falls er im Parlament nicht?
4: Es gefällt mir sehr gut im Parlament, aber ich sehe halt auch, dass mega viel nicht, also wird zwar im Parlament entschieden, aber auch dann, also in Horb sind es ja dann Gemeinderäte inne, wo das ausführen und die haben auch mega viel Entscheidungsfreiheit, wie sie Sachen machen und haben natürlich auch viel mehr Einblick in die Sachen, die in der Gemeinde passieren und das interessiert mich nicht nur auf Gemeindeebene, sondern auch beim Kanton und ich habe das Gefühl, dass man dort einfach auch, indem man seine ganze Zeit damit verbringt und mit mega vielen Leuten zusammenarbeitet, viel mehr Einfluss kann haben und Sachen, coole Sachen machen.
3: Auch die Liv, die in den Kampfwahl antritt, ist mit ihren jungen 20 Jahren nicht neu in der Politik. Schon seit einiger Zeit bist auch du bei den jungen Grünen aktiv, auch im Vorstand. Ein politisches Amt hast du aber noch nie gehabt. Woher kommen deine Ambitionen, dass du schon gerade für den Regierungsrat als erstes kandidieren willst?
5: Hey, ich finde, es gibt einfach momentan im Regierungsrat ist nur eine Bevölkerungsschicht gefühlt abgebildet. Es sind alles Leute eher 50er. Und durch das finde ich, ist die Ausführung, wie nachher die Gesetze ausgeführt werden, natürlich auch aus einer Perspektive von 50-Jährigen gemacht und nicht aus einer Perspektive von jungen Menschen. Und ich finde, deshalb ist auch dort mega wichtig, dass auch junge Menschen repräsentiert sind. Und ich finde deswegen, dass ich kandidieren soll.
3: Wir merken also, ihr beide habt sehr viel Motivation für die Regierungsratswahlen, auch trotz oder vielleicht genau, weil ihr so jung seid. Die heutige Realität ist aber, dass es Jungparteien schwierig haben, in den Regierungsrat zu kommen. Wie hoch schätzen Sie es also eigentlich ein, als junge Grüne gewählt zu werden? Und wie sehen das weitere Jungparteien?
0: Das erfährst du nach dem nächsten Song, nämlich hörst du Chardonnay von Venus May.

0: If You Want von Lancer hörst du dann noch im Hintergrund ausklingen. Wir haben 7:30 ein. Du hörst gerade die krass Politik mit der Céline und mir, der Ronja.
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0: Im letzten Teil hast du mehr über die Melanie Zimmermann und Liv Claude erfahren. Sie kämpfen intern bei den Jungen Grünen um die Nomination für die Regierungsratswahlen.
3: Wie schon vorher angesprochen, haben es Jungparteien schwierig bei Wahlen. Einerseits bei Kantonsratswahlen, aber besonders auch bei den Regierungsratswahlen. Weil es hat nur 5 Sitze und bei der Wahl gibt es sozusagen Kopfstimmen und nicht unbedingt Parteistimmen. Das bedeutet, die antretenden Personen müssen sich auch in der Politlandschaft schon ein bisschen einen Namen gemacht haben. Liv und Marlene, jetzt mal ganz ehrlich, wie hoch schätzen ihr die Chance ein, dass jemand von euch als Vertreterin der Jungen Grünen von einer Jungpartei in den Regierungsrat gewählt wird?
4: Hey, die Chance, ist, wenn man so in die Vergangenheit schaut, ist nicht so gross. Aber ich finde, nur weil in der Vergangenheit niemand gewählt wurde, heisst das nicht, dass junge Leute das Amt nicht übernehmen können. Ich finde, nur weil wir vielleicht weniger Lebensjahre Erfahrung haben, haben wir dafür viel mehr Motivation und wir denken viel weniger im Muster. Und ich finde, darum wäre es durchaus an der Zeit, dass mal auch eine junge Person gewählt werden.
5: Ja, natürlich. Ist, weil momentan nur alte Leute sind, braucht es jetzt auch junge Leute, die dort reinkommen. Und gleichzeitig ist es natürlich auch eine gute Plattform für uns, um linke Anliegen mehr in der breiten Bevölkerung darzubieten. Und deswegen finden wir, dass, wenn wir antreten, das so machen könnten. Genau.
3: Die Jungen Grünen sind aber hier nicht die einzige Jungpartei, die schon eine Kandidatur angekündigt hat oder eben bei euch eine Kampfkandidatur. Auch die junge GLP und die junge Mitte gehen mit Kandidaten ins Rennen. Der Jason Elsener von den Jungen Grünliberalen erzählt, wie hoch er denn eigentlich die Chancen von einer Wahl sieht.
6: Als Kandidat oder Kandidatin von einer Jungpartei in den Regierungsrat gewählt zu werden, ist natürlich schon sehr unwahrscheinlich. Das heisst aber auch, sag niemals nie. In anderen Kantonen gibt es auch Parteien, die es geschafft haben etc. Also ich glaube, da kann man schon extrem viel erreichen, wenn man sich kämpferisch zeigt, die Lösungsansätze auch konstruktiv nach außen trägt, aufzeigt, dass man nicht nur laut schreien kann, sondern auch wirklich Ideen mitbringt, wo es lohnenswert ist, die anzuhören. Und genau das wollen wir machen. Und so haben wir vielleicht ja doch einen kleinen Überraschungsscoop.
3: Für den Jason sind die Chancen also auf jeden Fall nicht gleich null, wie er meint. Wie sieht das Ganze der Kandidat für die Regierungsratswahlen von der Jungen Mitte, der Florian Thalmann?
7: Zwar stehen die Chancen besser, wenn man für eine Mutterpartei kandidiert. Darum einfach nicht zu kandidieren, ist aber keine Lösung. Denn nur wer öffentlich kandidiert, hat auch reelle Chancen, gewählt zu werden. Die Jungen Mitte Kanton Luzern und ich sind darum überzeugt, mit meiner Kandidatur eine echte Alternative zu den üblichen Kandidaturen der Mutterparteien zu bieten. Insbesondere für junge Wählende.
3: Mit seiner Kandidatur wird er also besonders auch Junge ansprechen.
0: Du hast jetzt also auch schon die beiden Kandidierenden von der Jungen Mitte und der Jungen GLB gehört. Was sie motiviert und wie dass es bei den anderen Jungparteien aussieht, erfährst du im nächsten Teil. Zuerst schon jetzt aber noch ein bisschen Musik, nämlich hörst du jetzt «It's Here» von Smurfs.

0: Du hast gerade «La Crise» von Asfar Shamsi gehört. Wir haben jetzt gerade 7:30 und du hörst gerade die Krasspolitik mit der Selin und mir der Ronja.
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0: In den letzten paar Minuten hast du mehr über die Motivation von Malin Zimmermann und Liv Claude erfahren, die innerhalb der Jungen Grünen um die Nomination für die Regierratswahlen kämpfen. Aber auch die Junge Mitte und die Junge GLP treten bei den Wahlen an.
3: Genau, die beiden jungen Parteien haben schon bekannt gegeben, dass sie ins Rennen um einen Regierungsratssitz steigen und auch wer sie dafür nominiert. Bei der Jungen Mitte ist der Florian Thalmann, ihr aktueller Präsident, der auserwählte Spitzenkandidat. Wir haben bei ihm nachher gefragt, was eigentlich seine Motivation für diese Wahl ist.
4: Ich bin motiviert, für den Luzerner Regierungsrat zu kandidieren, weil es dringend eine junge Stimme in der Regierung braucht. Das Durchschnittsalter der aktuellen Mitglieder beträgt nämlich knapp 50 Jahre. Gleichzeitig werden heute Entscheidungen getroffen, die die jüngeren Menschen in unserem Kanton am längsten betreffen. Nur mit einer jungen Vertretung im Regierungsrat bekommen auch unsere Anliegen die nötige Beachtung. Ich möchte mich für eine generationengerechte Politik im Kanton Luzern einsetzen.
3: Der Florian wird also besonders die Anliegen der jungen Generation im Regierungsrat vertreten. Wie sieht das aus beim Jason Elsener? Er ist von der JungglP als Spitzenkandidat für die Wahlen nominiert worden und erzählt dir mehr über seine Motivation.
5: Hey, ich bin mega motiviert für die Regierungsratskandidatur, weil ich die Zukunft von unserer Generation wird aktiv mitgestalten, statt einfach nur den Entscheid von anderen müssen auszubaden, die von diesen Entscheid vielleicht gar nicht mehr betroffen sind. Meiner Meinung nach gibt es extrem viele Baustellen im schönen Kanton Luzern, die angegangen werden müssen, und die werden momentan einfach ein bisschen links liegen gelassen. Sei es im Bereich Klimapolitik, wie zum Beispiel mit dem Klimawandel, den wir momentan sehr stark gespürt haben, oder aber auch im Bereich Gesundheitspolitik mit überlasteten Haushaltspraxen und so weiter und so fort. Und genau darum trete ich an, um da etwas zu bewegen und unsere Stimme von der Jugend auch wirklich hörbar zu machen.
3: Auch für den Jason ist das Vertreten der Jugend nebst vielen anderen Themen ein Anliegen. Aber wie hat bei Ihnen der Nominationsprozess stattgefunden? Ist er im Hinterzimmer passiert, wie das die jungen Grünen kritisieren? Oder ist es eine demokratische Wahl gewesen, wo alle die Chance hatten, mitzubestimmen oder sogar auch selber zu kandidieren?
0: Genau das erfährst du nach ein bisschen Musik, nämlich hörst du jetzt zuerst noch Benjamin's Story von Thomas Thatcher.

0: Outdoor Guy. Hast du gerade gehört von Pina Palau? Wir haben kurz nach der 20 vor 8 hier im Krass Politik zusammen mit der Céline und mir, der Ronja.
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0: Vorher hast du erfahren, was die Motivation der Kandidierenden für die Regierungsratswahlen der jungen Mitte und der jungen GLP sind. Wie ist das dort aber mit dem Prozess der Nomination abgelaufen?
3: Wie schon am Anfang angetönt, haben die jungen Grünen in einer Medienmitteilung ihre Kritik am Nominationsverfahren geäussert. Ihr Hauptkritikpunkt ist es, dass die Nominationen sehr intransparent sind und in einem geschlossenen Rahmen passieren, statt auf einer basisdemokratischen Ebene.
0: Wie sieht der Nominationsprozess bei der jungen Mitte und der jungen GLP aus?
3: Bei der jungen Mitte hat der Vorstand mit verschiedenen Personen ein Gespräch gesucht, die für die Wahlen in Frage kommen könnten. Ihnen war stets wichtig, dass die Person schon mehrjährige Erfahrung hat und die sogenannten Schalthebel der Politik versteht. Darauf haben sie dann als Vorstand den Florian Thalmann als Kandidat empfohlen. Definitiv nominiert wurde ist er dann aber an der Mitgliederversammlung Ende März, wo auch der Anlass ein Jahr vor den Wahlen dort stattgefunden hat. Dort haben dann auch die Mitglieder der jungen Mitte ihn definitiv nominiert und dort können ihre Stimme abgeben.
0: Wie sieht es bei der jungen GLP aus?
3: Bei der jungen GLP ist es ihre erste Kandidatur für die Regierungsratswahl im Kanton Luzern als Jungpartei. Darum steht der Prozess auch ein bisschen herausfinden gewesen, erzählt mir der Jason. Zuerst haben sie im Vorstand gefragt, wer denn Interesse hat und das nachher auf die aktiven Mitglieder ausgeweitet. Auch via Newsletter sind dann alle Mitglieder informiert worden, dass auch sie sich melden können. An der Mitgliederversammlung der jungen GLP haben sie dann alle Kandidaturen angelassen und die Entscheidung ist dann auf Jason Elsener gefallen.
0: Und wie sieht es bei den anderen Jungparteien aus?
3: Von den anderen Luzerner Jungparteien, konkret der JUSO, der Jungfreisinnigen und der jungen SAP, ist bisher noch nicht bekannt, ob auch sie mit einer Person ins Rennen um einen Regierungsratssitz werden steigen.
0: Genau das erfährst du noch ein bisschen Musik. Nämlich, was hören wir zuerst? Wir hören zuerst noch «Lose Control» von Oreo Feed Umru.
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0: Horses von Donny Bennett. Hörst du noch gerade im Hintergrund ausklingen. Es ist immer noch eigentlich krass Politik, aber momentan ist Sally nicht neben mir, sondern der Ennio, der heute Abend den Pamir wird machen. Put a fucking bullet
1: 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Gewalt in Form von Musik. 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
0: Ennio, was erwartet uns heute Abend im Pamir?
2: Also, heute am Morgen bin ich so auf Insta am Scrollen und mir ist irgendwie richtig scheiße gegangen und ich wusste, heute Abend macht der Pamir und ich habe so gedacht, ja eigentlich geht es im Pamir ja jeden Montag am 8. bis 10. über Punk-Metal-Hardcore-Szenen-News. Heute habe ich gedacht, mache ich etwas anderes. Und zwar habe ich auf Insta, wo ich am Scrollen war, einen Clip gesehen von einer Band, die ich letztes Jahr entdeckt habe, wie sie jetzt gerade auf Reunion-Tour gehen und auf Anniversary-Tour. Sie haben nämlich ein Album vor 20 Jahren rausgegeben, um das sich die heutige Sendung handeln wird. Die Band heisst RX Bandits und das Album heisst And the Battle Began. Es ist crazy, es ist Prog, Punk, Ska. Das hier ist ein Ausschnitt davon. In den 90ern haben sie sich gegründet und sind zuerst eigentlich eine Ska-Punk-Band gewesen. In den 2000ern hat sich das in irgendetwas ganz, ganz anderes entwickelt, weil... Also... Das ist kein Ska mehr. Und das ist irgendetwas Progressives, ganz schnell, ganz komplex, ganz crazy. Ich freue mich, mit dir zusammen nachher das ganze Album durchzulassen und ein bisschen die Background-Infos dazu, ja, zu erforschen.
0: Ich freue mich auf ein paar mehr in diesem Fall. Heute vom 8. bis am 10. mit dem Ennio zusammen. Wir sind aber immer noch eigentlich zmitz im krass Politik hin. Oder zmitz. Ich würde sagen, wir gehen langsam gegen das Ende zu. Wir hören aber jetzt noch ein Lied, nämlich hörst du Terrorizer von Toxie.

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0: 1312 Freestyle von OG Lou hast du gerade noch als Abschlusslied hier im Krass Politik gehört. Denn in der heutigen Sendung hast du mehr erfahren über die Rolle von Jungparteien bei den Regierungsratswahlen 2027. Du hast die Kandidatinnen von den Jungen Grünen kennengelernt und mehr über ihren Nominationsprozess erfahren. Dazu hast du erfahren, welche anderen Jungparteien ins Rennen rund um einen Regierungsratssitz einsteigen.
1: Klar ist also schon mal, 2027 wird ein Politjahr. Wahl für den Regierungsrat, den Kantonsrat und den Luzerner National- und Ständerat. Dort nehmen wir dich aber im Krass Politik auf jeden Fall mit.
0: Jetzt verabschieden wir uns aber ins Sommerloch. Das ist die Sommerpause von unserer Sendung. Du hörst uns ab dem 17. August jeden Montag von 7 bis 8 wieder.
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7: Eigentlich sind wir im Pamir ja immer zu zweit. Heute bin ich allein da. Die Liv fehlt, das heisst, ich muss jetzt irgendein Bullshit labern, um sie zu ersetzen mit meinen Selbstgesprächen. Und wenn ich da schon mal die Sendung eröffnen kann mit einem lustigen Little Titbit, mit dem die am Anfang immer die Sendung eröffnen mit der Pamir-Playlist, die wir jetzt auch hören werden. Und ich sehe, aus irgendeinem Grund ist Linkin Park da drin. What the fuck? Das ist crazy. Anyways, wir hören 3 Psycho Frame mit Dragging Nazarene.

Wir ertrinken in Sad Vibes mit Sard. Der Song heisst Leave to No Return. Und ja, die Vibes sind etwa vorher auch so in meinem Schlafzimmer gewesen. Das wird jetzt die melodramatischste Modi, die ich jemals gemacht habe. Nein, Spaß. Also auf jeden Fall, ich muss kurz erklären, was heute in der Sendung passiert. Weil meistens spielen wir einfach neue Releases. Aber heute ist mir wirklich, es ist mir irgendwie so schlecht gegangen, dass ich so gedacht habe, ich weiss nicht, ob ich das heute am Abend allein schaffe, so eine gute Sendung anzubekommen. Und dann ist mir irgendwie auf Insta plötzlich ein Video auf den Feed gekommen, wo ich einen Song live gesehen habe von einer Band, wo ich nicht mal mehr gewusst habe, dass die noch live spielen. Ich habe sie Anfangsjahr entdeckt und hat mich mega, mega gecatcht von der ersten Sekunde ab, weil es so eine unglaublich spezieller Sound ist und weil das 20-jährige Jubiläum von ihrem Album And The Battle Begun ist, habe ich gedacht, spiele ich heute das Album von der RX Bandits. Wir machen am halben einen Deep Dive und wie die Musik tönt, das hier ist ein kleiner Ausschnitt davon. Also es ist wirklich sehr crazy, es ist aber eine unglaublich facettenreiche Band. Nicht nur sind so Prog-Punk-Songs wie das, was du jetzt gerade hörst, auf dem Album vorhanden, sondern es sind auch groovige Sachen und ja, lass mal da rein. Tight Drums. It's beautiful Vocals. Hey, ich freue mich voll, nach einem Deep Dive in das Album reinzumachen. Mit viel Research. Das Album hat natürlich viele Stories dahinter und es hat auch viele interessante Sachen, die man analysieren kann von dieser Musik, weil sie so speziell ist. Einfluss, yada yada. Wir gehen nachher rein, nach den nächsten zwei Songs. Das hier ist Wallfahrer mit Zeitzeremonie 2 nach dem Ende. Und am halben geht es weiter mit RX Bandits. Man hört sich dann.

Deutsche Musik in Pamir, das war Nobody mit dem Song Out on Crystal. Ein Supergroup sozusagen mit dem Thomas Götz von The Beatsteaks und dem Ado Abey von Blackmail. Jetzt geht es weiter mit einem Album, wo ich mich ganz, ganz fest freue, das mit dir durchzuhören.

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1: Wir machen jetzt eine rare Anniversary-Folge sozusagen, weil wir in Pamir immer neue Musik spielen. Heute geht es um ein Album, das vor 20 Jahren rausgekommen ist, aber eben ihr 20-jähriges Jubiläum. Viert, es geht um And the Battle Began von RX Bandits und das tönt unter anderem so da. Oder vielleicht kennst du die Band von dem Song da. Ein unglaublich unterbewertetes Album, das mega viele Genres kombiniert, um einen ganz, ganz eigenen und uniken Sound zu erstellen. Es gibt unglaublich viel zum Analysieren und die Bandgeschichte ist auch sehr ausführlich. Sie gibt es nämlich schon seit den 90er Jahren und es ist natürlich sehr viel passiert. So eine Band, die so crazy Sound macht, muss eine grosse Hintergrundgeschichte dazu haben. Ich glaube, wir gehen aber nachher in die ganze Backstory und alles andere rein, analysieren. Whatever. Gönnt jetzt erstmal die ersten drei Songs von dem Album. Der erste Song ist ein Intro, was untitled ist und ja, es geht schon sehr poetisch los sozusagen. So ist das Intro von RX Bandits.

Wenn du diese Songs hörst und dir nicht denkst, what the fuck sind die Guys on, dann hast du kein Herz, weil das ist nämlich crazy fucking Musik. Das war RX Bandits mit In Her Drawer vom Album And The Battle Began, was das Jahr ihres 20-jährigen Jubiläum feiert. Heute reden wir ein bisschen darüber, heute reden wir ein bisschen über RX Bandits. Eine Band, die seit ungefähr 12 Jahren inaktiv sind. Einige, je nachdem, irgendwann mal manchmal touren, wie jetzt gerade, wo sie in den USA ihre Jubiläumstour für das Album da spielt. Aber auf jeden Fall, die Band hat eine ziemlich crazy Story. Sie haben sich nämlich in den 90ern gegründet und vielleicht ist dir schon aufgefallen, es hat sehr viel Einfluss und die ganzen Einflüsse aufzuzählen, wird vielleicht den Rahmen von dieser Sendung sprengen, aber etwas, was sehr fest raussticht, sind die Blöser. Es tönt irgendwie nach Ska, aber auch nicht nach Ska, weil die normalen Ska-Rhythmiken, Rhythmen und whatever, die sind alle nicht drin. Also die Merkmale von Ska hört man nicht wirklich, aber so irgendwie schimmert es durch. Was man hier hört, ist sozusagen die zweite Version von der Band RX Bandits. Wo sie dann mit den 90er angefangen haben, haben sie nämlich noch ganz anders stöhnt. Das ist ein Ausschnitt von ihrer ersten EP namens The Pharmaceutical Bandits, was damals auch ihr Bandname war, den sie dann geändert haben. Es ist 1996 rausgekommen und es ist so immature, einfach eine Third Wave Ska-Band und mega so beschlossen, Ska zu machen. Das ist so, es ist ziemlich crazy, wie sich eine Band so fest in diesen 10 Jahren entwickeln kann, weil mir merkt, dass die DNA von dieser Band irgendwie in dieser Ära und in diesem Genre viel davon nimmt, aber es ist so viel anderes noch in dieser Musik drin. Was in diesen 10 Jahren passiert ist, ist mega crazy. Also vor allem musikalisch. Mehr über die 10 Jahre, die zwischen dem Song da und And The Battle Began sie sind, über das rede ich nachher. Sorry, ich bin da kurz ein bisschen gestolpert. Wir hören weiter mit Only For The Night, einem von den Hits von RX Bandits, von dem Album And The Battle Began. Viel Spass!

Yeah, yeah, yeah, RX Bandits mit 1 million miles an hour, fast asleep. Hammerdog Lost in Pamir, einer von meinen favorite Songs von dem Album, weil der so viele Sachen kombiniert, die mir an dem Album mega fest gefallen. Zum einen ist das der Punkrock, zum anderen ist das die Komplexität, die Progressive Rock Einflüsse, irgendetwas von King Crimson und The Mars Volta. Dann ist es der ganze Ska-Aspekt, wo sie irgendwie noch so Sublime oder Madness und einfach die Sachen reinnehmen und das Gesamtpaket ist einfach etwas mega Farbiges. Etwas, was ich mega geil finde an seinen Vocals zum Beispiel, ist, dass er mich mega fest an das Sting erinnert und irgendwie die Klangfarbe von dieser Stimme passt so gut über die Idee von Prog, Ska oder was auch immer das ist. Irgendetwas zwischen At The Drive-In und Sublime. Es ist wirklich einfach ein mega farbenfrohes Werk. Die Band hat auch sehr viele Mitglieder natürlich, die an dieser Musik beteiligt sind. Zum einen ist das Hauptmitglied, eines vom Hauptduo eigentlich, die zwei OGs, und zwar Gesang und Gitarre, der Matt Embry und dann noch Schlagzeug, der Chris Tsagakis, die sind seit dem Anfang dabei gewesen. Das Line-Up hat sich oft verändert in ihrer Bandgeschichte und schlussendlich haben sie noch Posaune und Saxophon in dieser Besetzung gehabt, wo sie das Album gemacht haben und dann natürlich Schlagzeug, Bass und noch eine andere Gitarre. Big Band, aber passt hure geil. So viele Leute in einem Raum machen absolut crazy Musik zusammen. Der nächste Song ist sozusagen der grösste Hit von dem Album, Apparition, wenn man Hit sagen kann. Es ist ein mega unterbewertetes Album. Szenenleute kennen es, aber es ist halt in Europa nie so eingeschlagen, weil sie halt auch irgendwann aufgehört haben zu touren. Ja, wir lassen drei Apparition.

A mouth full of hollow threats von RX Bandits. Hast du hier gehört? Im Pamir. Und wir sind voll im Prog Ska drin mit dieser Band. Ein Album, das vor 20 Jahren rausgekommen ist und dieses Jahr das Jubiläum feiert. Sie sind gerade auf Tour und das ist sehr speziell aus dem Grund, dass sie 2011 angekündigt haben, eigentlich wirklich das Touren so ein bisschen runterzufahren. Zuerst hat man gedacht, sie lösen sich auf. Haben sie nicht, sie haben es nachher auch klargestellt. Den Grund haben sie nie so förmlich kommuniziert, aber auf Insta haben sie geschrieben, es ist schon mainly wegen der Family. Und die Band hat es einfach kommerziell nicht so fest geschafft, dass man wirklich mit dieser Musik jetzt einfach irgendwie ein Leben führen kann und halt sicher ist finanziell. Darum, wenn man sich auf Family und Nebenjob oder basically Job konzentrieren muss, wird es halt ein bisschen schwierig mit dem Touren. Darum ist die Band einfach nur noch aktiv, wenn halt alle Members Zeit haben. Sind ja auch relativ viele Members, insgesamt 7. Ja, wir könnten eigentlich gerade weiterhören. Ich habe aber gedacht, ich sage noch kurz einen kleinen Fakt zu der Musik, die wir jetzt gerade hören werden. Und zwar haben die Rhythm Section, also Bass, Schlagzeug und Gitarre, live aufgenommen in einem Studio, sind in einem Raum gewesen und haben die ganzen Songs live aufgenommen. Alle Overdubs haben sie dann im persönlichen Studio vom Sänger Matt Embry gemacht. Aber dass man das Zeug eigentlich als Live-Aufnahme hört, ist ziemlich crazy. Es ist so tight, es ist unglaublich. Das ist der Song Exposy Lips, der längste Song vom Album. Ganze 6 Minuten. Mega schöne Progression. Enjoy.

RX Bandits mit Tainted Weed. Ich sag, das ist fucking Heat. Wow! Ich wünschte, ich könnte da irgendwelche Soundeffekte spielen, aber ich bin zu langsam gewesen. Hey, ja, wir haben noch zwei Songs von dem Album And The Battle Began, das 2006 rausgekommen ist von RX Bandits. Wir zelebrieren 20 Jahre. Und das Album ist schon sehr fest eingeschlagen in der Szene damals, wo es

gekommen ist. Sie haben dann auch unter anderem mit Bloodhound Gang, lustigerweise, und mit so der Fall of Troy und so live gespielt, on Tour. Und nach dem Album haben sie dann noch eins rausgegeben, das hat Mandala geheissen, das ist 2009 rausgekommen. Und nach dem ist dann erstmal ruhig gewesen, nämlich haben die Band nicht nur aufgehört zu touren, sondern sie haben auch allgemein aufgehört, weniger Musik gemacht. Nicht ganz aufgehört, weil 5 Jahre später ist dann noch ihr bisher letztes Album Gemini Her Majesty im Jahr 2014 rausgekommen. Das war aber das letzte von ihnen. Und die Mitglieder von dieser Band sind tatsächlich noch aktiv und haben eine andere Band, die eigentlich von... Also es ist sozusagen die Schwesterband von RX Bandits, aber sie ist aktiver als RX Bandits. Das heisst, es macht irgendwie RX Bandits, die Schwesterband mittlerweile. I don't know. Wir lassen nachher mal rein. Ich halte dich auf dem Laufenden. Aber zuerst hören wir jetzt die letzten 2 Songs von And the Battle Began. Das ist der Song To Our Unborn Daughters.

Tschüss.

Der letzte Song von RXBand, it's Crushing Destroyer auf dem Album And the Battle Begun. Natürlich endet es auf einem Akkord, der keine Resolution hat, bla bla bla, Nerd Talk, whatever. Wir sind immer noch in der RXBandit-Sache drin, weil die Frage ist ja jetzt eigentlich, okay, die Band hat aufgehört mit dem Output und sind ein bisschen zurückgezogen, haben für ihre Familie gesorgt, whatever und so. Und was machen die Bandmitglieder halt außerhalb von RXBandits? Die sind so gut, die können nicht einfach ihr Talent wasten und irgendeinen fucking random ass 9-to-5 machen. Zum Beispiel hat es eine Band namens Chiodos gegeben, wo der Bassist von RXBandits drin war. Und unter anderem ist auch der Thomas Pridgen, der Drummer von The Mars Volta, und der Thomas Eric, der Gitarrist von The Fall of Troy, der Band war, die jetzt so da tönt. Oh wow, wir haben technische Probleme. Ich kann es jetzt nicht zeigen. Stellt euch irgendwie Emo-Zeug vor, was ein bisschen progressive ist, aber sehr überproduziert. Emo, irgendwie late 2000s, early 2010s ist das gewesen. Dann hat es aber nochmal ein Projekt gegeben, The Sound of Animals Fighting. Und das ist dort, wo es wirklich interessant wird. Die Band ist nämlich eine, wo basically alle wichtigen Schlüsselpersonen von RXBandits drin sind. Und die haben das Projekt im Jahr 2004 angefangen und haben eigentlich 3 Alben, also eine Trilogie, rausgegeben, haben nur 4 Live-Shows gespielt und sind insgesamt 12 verschiedene Musiker gewesen. Also es war ein Kollektiv gewesen, wo RXBandits eigentlich drin gewesen sind. Und die haben letztes Jahr ein neues Album rausgegeben. Ich habe gedacht, wir hören ein bisschen im Anschluss von And the Battle Begun in das The Sound of Animals Fighting Album 3, was rausgekommen ist. Es heisst. Fuck! Es heisst. Ich bin gerade so weit.

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1: The sound of animals fighting mit evil sprites von ihrem Neuabend The Maiden, was letztes Jahr rausgekommen ist im Oktober. Es ist ein sehr atmosphärischer Sound und wir hören nachher noch einen Song von dem Album. Ich lasse von dem Album die Songs ab, die am pamirigsten tönen, weil teilweise ist dort auch noch so Electronic Stuff drauf, was sehr experimentell ist. Allgemein ist die Band mega experimentell und es ist auch wirklich immer wie ein Gamble, ob die mal live spielen oder nicht. Manchmal gehen sie mal auf Tour, so 13 Dates oder so, und dann sind sie wieder 5 Jahre weg. Letztes Jahr haben sie einen Messenger-Channel auf Insta geöffnet, wo geheißen hat, help us plan our tour. Also sind sie jetzt gerade auf jeden Fall eine Tour am Planen. Ob die auf Europa geht, das wissen wir noch nicht und ich werde dich auf jeden Fall auf dem Laufenden halten. Wir lassen jetzt noch schnell den nächsten und letzten Song, den wir von RX Bandits, / The Sound of Animals Fighting, für heute hören. Und es ist der Titeltrack vom neuen Album The Maiden.

0: The Sound of Animals Fighting mit dem Titeltrack von ihrem letzten Album The Maiden, was letztes Jahr rausgekommen ist. It's a Rap mit RX Bandits und The Sound of Animals Fighting. Sehr viel crazy Shit haben wir da gelost. Mein Kopf tut weh. Es ist wieder mal eine sehr überstimulierende Sendung gewesen. Aber das ist doch gut. Das ist doch gut hier im Pamir. 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
0: Ja, am 10 Uhr ist die Sendung vorbei. Das heisst, wir lassen noch zwei Songs von der Pamir-Playlist. Das ist die Ongoing Concept Prisoner Again. Und dann kommt der Sandmann dich holen. Yay! Yeah.

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1: Es ist 10 Uhr, das heisst, wir gehen alle schlafen. Ich wünsche dir noch eine wunderschöne Nacht. Hoffentlich wird es nicht so heiß wie sonst in den letzten paar Wochen beim Pennen. Hoffentlich hat es jetzt ein bisschen abgekühlt und mir hört sich am 17. August wieder nach dem Sommerloch. Bis dann!

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